0: Parlamentsvizepräsident Nuripur den Bau neuer Bürogebäude in Berlin-Mitte stoppen. Ziel sei es, Baukosten in Höhe von mindestens 600 Millionen Euro einzusparen. Klöckner sagte dem Spiegel, gerade bei knappen Kassen dürfe man keine teuren Erweiterungen des Parlaments vorantreiben, die man nicht zwingend brauche. Im Kampf um die Europapokalplätze und im Tabellenkeller der Fußball-Bundesliga bleibt es spannend. Am vorletzten Spieltag hat der FC Bayern einen knappen Sieg in Wolfsburg gefeiert. Leipzig löste das Champions-League-Ticket. Justin Hamm berichtet.
1: Nach dem Champions-League-Aus sorgte Michael Olise mit einem Traumtor für den Münchner Sieg. Wolfsburg spielt jetzt im direkten Duell auf St. Pauli um den Relegationsplatz. Leipzig fügte nämlich St. Pauli eine Niederlage zu und machte durch das 2:1 den dritten Platz klar. Stuttgart ist erstmal Vierter nach einem 3:1-Erfolg gegen Leverkusen. Zudem spielten Hoffenheim-Bremen 1:0 und Augsburg-Gladbach 3:1.
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0: Ich habe nur eine Meldung, und zwar die A92 München Richtung Deggendorf zwischen Oberschleißheim und Unterschleißheim. Das ist eine Baustelle, deswegen ist die Straße dort gesperrt noch bis 4 Uhr. Es gibt aber eine Umleitung, und zwar die U3. Ich wünsche allen unterwegs eine gute und vor allem eine sichere Fahrt.
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1: Mit Sonne geht's da heute rein, aber im Tagesverlauf, da mischen sich immer mehr Wolken dazu und die können zum Abend hin auch Schauer und Gewitter im Gepäck haben. Die Höchstwerte liegen heute bei rund 25 Grad.
0: Es ist 2:30. 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
2: Ich bin Helen Martin. Nach dem Stopp der 1.000-Euro-Prämie wollen Union und SPD über Entlastungen beraten. Kanzler Merz hat angekündigt, in der Koalition zu diskutieren, was den Bürgern noch helfen könne. Der Bundesrat hatte das Gesetz am Freitag gestoppt. Es hätte Arbeitgebern ermöglicht, eine steuerfreie Prämie zu zahlen. Am Dienstag dürfte das ganze Thema im Koalitionsausschuss sein. Nach dem Hunter-Virus-Ausbruch auf dem Kreuzfahrtschiff Hondius soll das Schiff in den frühen Morgenstunden an einem Hafen auf Teneriffa anlegen. Die Heimreise der Passagiere, unter denen auch Deutsche sind, ist gesichert. Die Rückflüge sind laut den spanischen Behörden bereits geplant. Zu Hause angekommen müssen die Passagiere dann für 6 Wochen in Quarantäne. Seit dem Ausbruch des Hunter-Virus sind bisher 3 Menschen gestorben, darunter eine Frau aus Deutschland. Das waren die Nachrichten um 12:30.
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2: Ich habe nur eine Meldung und zwar die A92 München Richtung Deggendorf zwischen Oberschleißheim und Unterschleißheim. Das ist eine Baustelle, deswegen ist die Straße dort gesperrt. Noch bis 4 Uhr, es gibt aber eine Umleitung und zwar die U3. Ich wünsche allen unterwegs eine gute und vor allem eine sichere Fahrt.
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1: Wir starten heute erstmal mit Sonne rein. Allerdings ziehen am Nachmittag Wolken auf. Stellenweise kann es dann Schauer und Gewitter geben. Die Höchstwerte liegen heute bei rund 25 Grad.
2: Es ist 3 Uhr. 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
3: Ich bin Helen Martin. In wenigen Stunden soll das Kreuzfahrtschiff, auf dem es mehrere Hantavirusfälle gegeben hat, vor Teneriffa anlegen. Die Passagiere werden dann in speziellen Fahrzeugen zum Flughafen gebracht und von dort fliegen sie in ihre Heimatländer. Auch Deutsche sind unter den Betroffenen. Bislang sind 3 Passagiere des Schiffs an den Folgen des Hantavirus gestorben. Heute ist der Erdüberlastungstag. Das heißt, heute hat Deutschland alle erneuerbaren Ressourcen verbraucht, die eigentlich für das ganze Jahr reichen sollten. Laut dem Bund für Umwelt und Naturschutz sind die Hauptverursacher energieintensive Industrien, der Gebäudesektor, der Straßenverkehr und die Tierhaltung. Würden alle Menschen so wirtschaften wie in Deutschland, bräuchte man 3 Planeten, so der BUND. Der Deutsche Landkreistag fordert eine Anschlusslösung für den Tankrabatt, der Ende Juni ausläuft. DLT-Präsident Brötel hat der Neuen Osnabrücker Zeitung gesagt, die Bundesregierung müsse jetzt überlegen, wie Betroffene auch im Sommer entlastet werden können. Sein Argument: Hohe Spritpreise würden Menschen auf dem Land besonders hart treffen, weil die Wege zum Arbeitsplatz dort deutlich weiter sind. Gesundheitsministerin Waken hatte in der Rheinischen Post vor einer milliardenschweren Finanzlücke bei den Pflegekassen gewarnt. Der Vorsitzende der Deutschen Stiftung Patientenschutz, Brüsch, hat diese Aussage im ZDF kritisiert und der Bundesregierung eine Mitschuld gegeben.
4: Schließlich ist sie verantwortlich für immerhin 9 Milliarden Euro Defizit. Die 9 Milliarden Euro setzen sich zusammen aus immerhin 6 Milliarden Euro aus Krediten der Corona-Zeit. Darüber hinaus muss auch die Bundesregierung die Rentenversicherungsleistungen für pflegende Angehörige übernehmen.
3: Bis Mitte Mai will Waken Vorschläge für eine Pflegereform vorlegen, um die Finanznot der Kassen zu lindern. Im Abendspiel der Fußball-Bundesliga hat der FC Bayern trotz des ersten verschossenen Bundesliga-Elfmeters von Harry Kane bei Wolfsburg mit 1:0 gewonnen. Zuvor hatte sich Leipzig das Ticket für die Champions League geholt mit einem 2:1-Sieg gegen St. Pauli. Außerdem spielten Hoffenheim-Bremen 1:0, Augsburg-Mönchengladbach 3:1 und Stuttgart-Leverkusen ebenfalls 3:1.
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3: Es ist ziemlich ruhig auf den bayerischen Straßen, kaum was los. Ich habe nur eine einzige Meldung und zwar die A92 München Richtung Deggendorf zwischen Oberschleißheim und Unterschleißheim. Da ist eine Baustelle, deswegen ist die Fahrbahn dort gesperrt, noch bis 4 Uhr. Es gibt dabei eine Umleitung und zwar die U3. Allen unterwegs eine gute Fahrt.
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0: 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Mit Sonne geht's da heute rein, aber im Tagesverlauf, da mischen sich immer mehr Wolken dazu und die können zum Abend hin auch Schauer und Gewitter im Gepäck haben. Die Höchstwerte liegen heute bei rund 25 Grad.
1: Es ist 3:30. 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
2: Ich bin Helen Martin. In wenigen Stunden soll das Kreuzfahrtschiff, auf dem es mehrere Hantavirusfälle gegeben hat, vor Teneriffa anlegen. Die Passagiere werden dann in speziellen Fahrzeugen zum Flughafen gebracht und von dort fliegen sie in ihre Heimatländer. Auch Deutsche sind unter den Betroffenen. Bislang sind 3 Passagiere des Schiffs an den Folgen des Hantavirus gestorben. Heute ist der Erdüberlastungstag. Das heißt, heute hat Deutschland alle erneuerbaren Ressourcen verbraucht, die eigentlich für das ganze Jahr reichen sollten. Laut dem Bund für Umwelt- und Naturschutz sind die Hauptverursacher energieintensive Industrien, der Gebäudesektor, der Straßenverkehr und die Tierhaltung. Würden alle Menschen so wirtschaften wie in Deutschland, bräuchte man 3 Planeten, so der BUND. Das waren die Nachrichten um 3:30.
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2: Es ist ziemlich ruhig auf den bayerischen Straßen, kaum was los. Ich habe nur eine einzige Meldung und zwar die R92 München Richtung Deggendorf zwischen Oberschleißheim und Unterschleißheim. Da ist eine Baustelle, deswegen ist die Fahrbahn dort gesperrt, noch bis 4 Uhr. Es gibt dabei eine Umleitung und zwar die U3. Allen unterwegs eine gute Fahrt.
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1: Wir starten heute erstmal mit Sonne rein. Allerdings ziehen am Nachmittag Wolken auf. Stellenweise kann es dann Schauer und Gewitter geben. Die Höchstwerte liegen heute bei rund 25 Grad.
2: Es ist 4 Uhr. 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
3: Ich bin Helen Martin. Deutschland lebt ab heute rechnerisch auf Pump, zumindest wenn es um natürliche Ressourcen geht. Laut dem Bund für Umwelt- und Naturschutz sind bereits alle Rohstoffe verbraucht, die eigentlich für das gesamte Jahr reichen müssten. Mehr dazu von Sorita Sovali.
4: Vor allem unser hoher Energieverbrauch ist das Problem, sagt der Umweltverband. Also Kohle, Öl und Gas, aber auch viel Verkehr, Industrie und Massentierhaltung. Heißt konkret, wenn alle Menschen weltweit so leben würden wie wir in Deutschland, bräuchten wir gleich drei Erden. Der BUND warnt deshalb, dass unser Lebensstil auf Dauer nicht funktioniert und fordert schnelleres Handeln beim Klimaschutz.
3: Für die Passagiere auf dem Kreuzfahrtschiff, auf dem das Hunter-Virus ausgebrochen war, endet eine 40 Tage lange Odyssee. Das Schiff soll am frühen Morgen vor Teneriffa anlegen. Die Menschen werden unter strengen Quarantänemaßnahmen direkt zum Flughafen gebracht und in ihre Heimatländer ausgeflogen. Auch 6 Deutsche sind an Bord. 3 Menschen waren während der Reise an den Folgen des Hunter-Virus gestorben. Noch bis Ende Juni gilt der Tankrabatt, doch was kommt dann? Der Deutsche Landkreistag fordert eine schnelle Anschlusslösung. DLT-Präsident Brötel hat der Neuen Osnabrücker Zeitung gesagt, die Regierung müsse jetzt überlegen, wie Betroffene auch im Sommer entlastet werden können. Weitere Hilfe sei für viele Menschen in ländlichen Räumen existenziell, weil dort die Wege zum Arbeitsplatz deutlich weiter sind. EU-Kommissionspräsidentin von der Leyen hat dem neuen ungarischen Ministerpräsidenten Modyar zum Amtsantritt gratuliert. Die Hoffnung und das Versprechen eines neuen Aufbruchs in Ungarn seien ein starkes Signal in schwierigen Zeiten, so von der Leyen auf der Plattform X. Modyar war gestern vereidigt worden. Er will gegen Korruption vorgehen und die Beziehungen zur EU verbessern. Nach dem Aus in der Champions League haben die Fußballer des FC Bayern ihr letztes Auswärtsspiel der Bundesliga-Saison gewonnen. In Wolfsburg feierten die Münchner einen knappen 1:0-Sieg. Zuvor sicherte sich Leipzig mit einem 2:1-Sieg über St. Pauli das Champions League-Ticket. Zudem spielten Stuttgart-Leverkusen 3:1, Augsburg-Gladbach ebenfalls 3:1 und Hoffenheim-Bremen 1:0. Und in der zweiten Liga feierte am Abend Nürnberg einen 3:0-Sieg über Schalke.
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3: Nichts los soweit auf den Straßen, normaler Verkehr. Ich wünsche auch weiter eine gute und vor allem eine sichere Fahrt.

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1: Mit Sonne geht's da heute rein, aber im Tagesverlauf, da mischen sich immer mehr Wolken dazu und die können zum Abend hin auch Schauer und Gewitter im Gepäck haben. Die Höchstwerte liegen heute bei rund 25 Grad.
0: Es ist 16:30. 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
2: Ich bin Helen Martin. Deutschland lebt ab heute rechnerisch auf Pump, zumindest wenn es um natürliche Ressourcen geht. Laut dem Bund für Umwelt und Naturschutz sind bereits alle Rohstoffe verbraucht, die eigentlich für das gesamte Jahr reichen müssten. Mehr dazu von Sojita Sovali.
3: Vor allem unser hoher Energieverbrauch ist das Problem, sagt der Umweltverband. Also Kohle, Öl und Gas, aber auch viel Verkehr, Industrie und Massentierhaltung. Heißt konkret, wenn alle Menschen weltweit so leben würden wie wir in Deutschland, bräuchten wir gleich drei Erden. Der BUND warnt deshalb, dass unser Lebensstil auf Dauer nicht funktioniert und fordert schnelleres Handeln beim Klimaschutz.
2: Für die Passagiere auf dem Kreuzfahrtschiff, auf dem das Hunter-Virus ausgebrochen war, endet eine 40 Tage lange Odyssee. Das Schiff soll am frühen Morgen vor Teneriffa anlegen. Die Menschen werden unter strengen Quarantänemaßnahmen direkt zum Flughafen gebracht und in ihre Heimatländer ausgeflogen. Auch 6 Deutsche sind an Bord. 3 Menschen waren während der Reise an den Folgen des Hunter-Virus gestorben. Das waren die Nachrichten um 16:30.
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2: Nichts los soweit auf den Straßen, normaler Verkehr. Ich wünsche auch weiter eine gute und vor allem eine sichere Fahrt.
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1: Wir starten heute erstmal mit Sonne rein. Allerdings ziehen am Nachmittag Wolken auf. Stellenweise kann es dann Schauer und Gewitter geben. Die Höchstwerte liegen heute bei rund 25 Grad.
0: Es ist 5 Uhr. 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
2: Ich bin Helen Martin. Guten Morgen. Jetzt am Morgen soll das Kreuzfahrtschiff, auf dem es mehrere Hantavirusfälle gegeben hat, vor Teneriffa anlegen. Die Passagiere werden dann in speziellen Fahrzeugen zum Flughafen gebracht und von dort fliegen sie in ihre Heimatländer. Auch Deutsche sind unter den Betroffenen. Bislang sind 3 Passagiere des Schiffs an den Folgen des Hantavirus gestorben. Heute ist der Erdüberlastungstag. Das heißt, heute hat Deutschland alle erneuerbaren Ressourcen verbraucht, die eigentlich für das ganze Jahr reichen sollten. Laut dem Bund für Umwelt- und Naturschutz sind die Hauptverursacher energieintensive Industrien, der Gebäudesektor, der Straßenverkehr und die Tierhaltung. Würden alle Menschen so wirtschaften wie in Deutschland, bräuchte man 3 Planeten, so der BUND. Der Deutsche Landkreistag fordert eine Anschlusslösung für den Tankrabatt, der Ende Juni ausläuft. DLT-Präsident Brötel hat der Neuen Osnabrücker Zeitung gesagt, die Bundesregierung müsse jetzt überlegen, wie Betroffene auch im Sommer entlastet werden können. Sein Argument: Hohe Spritpreise würden Menschen auf dem Land besonders hart treffen, weil die Wege zum Arbeitsplatz dort deutlich weiter sind. Der Sozialverband VDK hat die geplante Teilkrankschreibung kritisiert. VDK-Präsidentin Bentele hat dem Portal web.de News gesagt, sie befürchte einen hohen Rechtfertigungsdruck für kranke Arbeitnehmer. Dabei müsse man Bedingungen schaffen, unter denen Menschen gerne zur Arbeit gehen. Die Gesundheitsreform des Bundeskabinetts sieht vor, dass Beschäftigte bei längeren Krankheiten mit 25%, 50% oder 75% ihrer Arbeitszeit arbeiten können. Im Kampf um die Europapokalplätze und im Tabellenkeller der Fußball-Bundesliga bleibt es spannend. Am vorletzten Spieltag hat der FC Bayern einen knappen Sieg in Wolfsburg gefeiert. Leipzig löste das Champions-League-Ticket. Justin Hamm berichtet.
3: Nach dem Champions-League-Aus sorgte Michael Olise mit einem Traumtor für den Münchner Sieg. Wolfsburg spielt jetzt im direkten Duell auf St. Pauli um den Relegationsplatz. Leipzig fügte nämlich St. Pauli eine Niederlage zu und machte durch das 2:1 den dritten Platz klar. Stuttgart ist erstmal Vierter nach einem 3:1-Erfolg gegen Leverkusen. Zudem spielten Hoffenheim-Bremen 1:0 und Augsburg-Gladbach 3:1.
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2: Es ist kaum was los, nur eine Meldung habe ich, und zwar die A9 Nürnberg Richtung München. Zwischen dem Kreuz Nürnberg-Ost und dem Dreieck Nürnberg-Forch, da hat es einen Unfall gegeben. Der rechte Fahrstreifen ist gesperrt. Allen unterwegs eine gute und vor allem eine sichere Fahrt.

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1: Mit Sonne geht's da heute rein, aber im Tagesverlauf, da mischen sich immer mehr Wolken dazu und die können zum Abend hin auch Schauer und Gewitter im Gepäck haben. Die Höchstwerte liegen heute bei rund 25 Grad.
0: Es ist 5:30. 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
2: Ich bin Helen Martin. Guten Morgen. Jetzt am Morgen soll das Kreuzfahrtschiff, auf dem es mehrere Hunter-Virus-Fälle gegeben hat, vor Teneriffa anlegen. Die Passagiere werden dann in speziellen Fahrzeugen zum Flughafen gebracht und von dort fliegen sie in ihre Heimatländer. Auch Deutsche sind unter den Betroffenen. Bislang sind 3 Passagiere des Schiffs an den Folgen des Hunter-Virus gestorben. Heute ist der Erdüberlastungstag. Das heißt, heute hat Deutschland alle erneuerbaren Ressourcen verbraucht, die eigentlich für das ganze Jahr reichen sollten. Laut dem Bund für Umwelt und Naturschutz sind die Hauptverursacher energieintensive Industrien, der Gebäudesektor, der Straßenverkehr und die Tierhaltung. Würden alle Menschen so wirtschaften wie in Deutschland, bräuchte man 3 Planeten, so der BUND. Das waren die Nachrichten um 5:30.
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2: Es ist kaum was los, nur eine Meldung habe ich, und zwar die A9 Nürnberg Richtung München. Zwischen dem Kreuz Nürnberg Ost und dem Dreieck Nürnberg Feuchte hat es einen Unfall gegeben. Der rechte Fahrstreifen ist gesperrt. Allen unterwegs eine gute und vor allem eine sichere Fahrt.
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1: Wir starten heute erstmal mit Sonne rein. Allerdings ziehen am Nachmittag Wolken auf. Stellenweise kann es dann Schauer und Gewitter geben. Die Höchstwerte liegen heute bei rund 25 Grad.
0: Es ist 6 Uhr. 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
2: Ich bin Stefan Schütz. Guten Morgen. Deutschland lebt ab heute rechnerisch auf Pump, zumindest wenn es um natürliche Ressourcen geht. Laut dem Bund für Umwelt- und Naturschutz sind bereits alle Rohstoffe verbraucht, die eigentlich für das gesamte Jahr reichen müssten. Mehr dazu von Zoe Tasobali.
3: Vor allem unser hoher Energieverbrauch ist das Problem, sagt der Umweltverband. Also Kohle, Öl und Gas, aber auch viel Verkehr, Industrie und Massentierhaltung. Heißt konkret, wenn alle Menschen weltweit so leben würden wie wir in Deutschland, bräuchten wir gleich 3 Erden. Der BUND warnt deshalb, dass unser Lebensstil auf Dauer nicht funktioniert und fordert schnelleres Handeln beim Klimaschutz.
2: Für die Passagiere auf dem Kreuzfahrtschiff, auf dem das Hunter-Virus ausgebrochen war, endet eine 40 Tage lange Odyssee. Das Schiff soll am Morgen vor Teneriffa anlegen. Die Menschen werden unter strengen Quarantänemaßnahmen direkt zum Flughafen gebracht und in ihre Heimatländer ausgeflogen. Auch 6 Deutsche sind an Bord. 3 Menschen waren während der Reise an den Folgen des Hunter-Virus gestorben. Noch bis Ende Juni gilt der Tankrabatt, doch was kommt dann? Der Deutsche Landkreistag fordert eine schnelle Anschlusslösung. DLT-Präsident Brötel hat der Neuen Osnabrücker Zeitung gesagt, die Regierung müsse jetzt überlegen, wie Betroffene auch im Sommer entlastet werden können. Weitere Hilfe sei für viele Menschen in ländlichen Räumen existenziell, weil dort die Wege zum Arbeitsplatz deutlich weiter sind. Laien vertrauen künstlicher Intelligenz zu stark, Fachleute oft zu wenig. Das ist das Ergebnis einer Studie der Uni Hohenheim. Die Forscher haben untersucht, wie Menschen KI-Empfehlungen bewerten. Laien würden oft unterschätzen, wie stark KI ihre Meinung beeinflusst, heißt es in der Studie. Fachleute wie Mediziner seien dagegen zu skeptisch, obwohl KI zum Beispiel bei Röntgenbildern meist besser sei als der Mensch. Nach dem Aus in der Champions League haben die Fußballer des FC Bayern ihr letztes Auswärtsspiel der Bundesliga-Saison gewonnen. In Wolfsburg feierten die Münchner einen 1:0-Sieg. Zuvor sicherte sich Leipzig mit einem 2:1 über St. Pauli das Champions League-Ticket. Zudem spielten Stuttgart-Leverkusen 3:1, Augsburg-Gladbach 3:1 und Hoffenheim-Bremen 1:0. Und in der zweiten Liga feierte Nürnberg am Abend ein 3:0 über Schalke.
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2: Guten Morgen auf die Straßen, die A7 Ulm Richtung Füssen-Reute. Zwischen Föhringen und Illertissen Gefahr durch ein totes Tier auf der Fahrbahn. Ein totes Tier auf der Fahrbahn auch auf der A93 Rosenheim Richtung Kiefersfelden und zwar zwischen Dreieck Inntal und Reichenhardt. Gute Fahrt.

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1: Mit Sonne geht's da heute rein, aber im Tagesverlauf, da mischen sich immer mehr Wolken dazu und die können zum Abend hin auch Schauer und Gewitter im Gepäck haben. Die Höchstwerte liegen heute bei rund 25 Grad.
2: Es ist 6:30. 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
3: Ich bin Stefan Schütz. Guten Morgen. Deutschland lebt ab heute rechnerisch auf Pump, zumindest wenn es um natürliche Ressourcen geht. Laut dem Bund für Umwelt- und Naturschutz sind bereits alle Rohstoffe verbraucht, die eigentlich für das gesamte Jahr reichen müssten. Mehr dazu von Zoe Tasovali.
4: Vor allem unser hoher Energieverbrauch ist das Problem, sagt der Umweltverband. Also Kohle, Öl und Gas, aber auch viel Verkehr, Industrie und Massentierhaltung. Heißt konkret, wenn alle Menschen weltweit so leben würden wie wir in Deutschland, bräuchten wir gleich 3 Erden. Der BUND warnt deshalb, dass unser Lebensstil auf Dauer nicht funktioniert und fordert schnelleres Handeln beim Klimaschutz.
3: Für die Passagiere auf dem Kreuzfahrtschiff, auf dem das Hunter-Virus ausgebrochen war, endet eine 40 Tage lange Odyssee. Das Schiff soll am Morgen vor Teneriffa anlegen. Die Menschen werden unter strengen Quarantänemaßnahmen direkt zum Flughafen gebracht und in ihre Heimatländer ausgeflogen. Auch 6 Deutsche sind an Bord. 3 Menschen waren während der Reise an den Folgen des Hunter-Virus gestorben. Das waren die Nachrichten um 6:30.
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3: Guten Morgen auf die Straßen, die A7 Ulm Richtung Füssen-Reute. Zwischen Föhringen und Illertissen Gefahr durch ein totes Tier auf der Fahrbahn. Ein totes Tier auf der Fahrbahn auch auf der A93 Rosenheim Richtung Kiefersfelden und zwar zwischen Dreieck Inntal und Reichenhardt. Gute Fahrt.
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1: Wir starten heute erstmal mit Sonne rein. Allerdings ziehen am Nachmittag Wolken auf. Stellenweise kann es dann Schauer und Gewitter geben. Die Höchstwerte liegen heute bei rund 25 Grad.
0: Es ist 7 Uhr. 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
2: Ich bin Stefan Schütz. Guten Morgen. Ausnahmesituation in einem Hafen von Teneriffa. Hier wird das Kreuzfahrtschiff erwartet, das seit Wochen für Schlagzeilen sorgt, weil sich dort das Hunter-Virus ausgebreitet hat. An Bord sind seit 40 Tagen rund 150 Menschen. Es gab 3 Todesfälle. Jan-Uwe Ronneburger berichtet.
3: Wenn alles klappt wie geplant, können die Menschen aus 23 Nationen nun von der spanischen Ferieninsel Teneriffa aus endlich in ihre Heimat fliegen. Dort aber könnte sie eine längere Quarantäne erwarten, denn eine Entwarnung gibt es wegen der langen Inkubationszeit und unzuverlässiger Testmethoden erst Wochen nach dem letzten Kontakt mit einem Erkrankten.
2: Kreml-Chef Putin hat den seit langem mit ihm befreundeten Altkanzler Schröder als Vermittler im Krieg zwischen Russland und der Ukraine ins Spiel gebracht. Obwohl sich die USA um Vermittlung bemüht hätten, könne er sich von europäischer Seite Schröder als Vermittler vorstellen. Putin betonte, dass eine friedliche Lösung des Konflikts Sache der Ukraine und Russland sei. Wörtlich sagte er aber, wenn jemand helfen möchte, sind wir dafür dankbar. Im Internet tauchen immer mehr gefälschte Videos und Bilder von Ärzten und Ärztinnen auf, erstellt mit künstlicher Intelligenz. Ärztepräsident Reinhardt sagt, mit diesen Deepfakes werden den Medizinern Aussagen in den Mund gelegt, um dubiose Produkte zu verkaufen. Problem, die Leute glauben, das wäre echter ärztlicher Rat, dabei sind die Präparate oft nicht nur nutzlos und teuer, sondern können im schlimmsten Fall sogar die Gesundheit gefährden. Heute startet in Wien der 70. Eurovision Song Contest mit einer großen Eröffnungszeremonie. Die Künstler aus 35 Ländern laufen über einen türkisfarbenen Teppich vom Burgtheater zum Rathaus. Mehr als 10.000 Fans werden erwartet. Die eigentlichen Wettbewerbe gehen dann am Dienstag mit dem ersten Halbfinale los. Für Deutschland tritt Sarah Engels mit dem Song Fire an. Sie ist schon für die Endrunde gesetzt. Im Abendspiel der Fußball-Bundesliga hat der FC Bayern trotz des ersten verschossenen Bundesliga-Elfmeters von Harry Kane bei Wolfsburg mit 1:0 gewonnen. Zuvor hatte sich Leipzig das Ticket für die Champions League geholt mit einem 2:1-Sieg gegen St. Pauli. Außerdem spielten Hoffenheim-Bremen 1:0, Augsburg-Gladbach 3:1 und Stuttgart-Leverkusen ebenfalls 3:1.
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2: Hallo auf die Straßen. A92 Deggendorf München. Zwischen Wörth an der Isar und Kreuzl-Landshut. Gefahr durch 2 Rehe auf oder neben der Fahrbahn. Bitte Vorsicht. Gute Fahrt.

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1: Mit Sonne geht's da heute rein, aber im Tagesverlauf, da mischen sich immer mehr Wolken dazu und die können zum Abend hin auch Schauer und Gewitter im Gepäck haben. Die Höchstwerte liegen heute bei rund 25 Grad.
0: Es ist 7:30. 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
2: Ich bin Stefan Schütz. Guten Morgen. Ausnahmesituation in einem Hafen von Teneriffa. Hier wird das Kreuzfahrtschiff erwartet, das seit Wochen für Schlagzeilen sorgt, weil sich dort das Hunter-Virus ausgebreitet hat. An Bord sind seit 40 Tagen rund 150 Menschen. Es gab 3 Todesfälle. Jan-Uwe Ronneburger berichtet.
3: Wenn alles klappt wie geplant, können die Menschen aus 23 Nationen nun von der spanischen Ferieninsel Teneriffa aus endlich in ihre Heimat fliegen. Dort aber könnte sie eine längere Quarantäne erwarten, denn eine Entwarnung gibt es wegen der langen Inkubationszeit und unzuverlässiger Testmethoden erst Wochen nach dem letzten Kontakt mit einem Erkrankten.
2: Kreml-Chef Putin hat den seit langem mit ihm befreundeten Altkanzler Schröder als Vermittler im Krieg zwischen Russland und der Ukraine ins Spiel gebracht. Obwohl sich die USA um Vermittlung bemüht hätten, könne er sich von europäischer Seite Schröder als Vermittler vorstellen. Putin betonte, dass eine friedliche Lösung des Konflikts Sache der Ukraine und Russland sei. Wörtlich sagte er aber, wenn jemand helfen möchte, sind wir dafür dankbar. Das waren die Nachrichten um 7:30.
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2: Hallo auf die Straßen A92 Deggendorf München. Zwischen Wörth an der Isar und Kreuz Landshut Gefahr durch 2 Rehe auf oder neben der Fahrbahn. Bitte Vorsicht, gute Fahrt.
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1: Wir starten heute erstmal mit Sonne rein. Allerdings ziehen am Nachmittag Wolken auf. Stellenweise kann es dann Schauer und Gewitter geben. Die Höchstwerte liegen heute bei rund 25 Grad.
2: Es ist 8 Uhr. 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
3: Ich bin Stefan Schütz. Guten Morgen.

0: Für die Passagiere auf dem Kreuzfahrtschiff, auf dem das Hunter-Virus ausgebrochen war, endet eine 40 Tage lange Odyssee. Das Schiff hat vor Teneriffa angelegt. Rund 150 Menschen werden unter strengen Quarantänemaßnahmen direkt zum Flughafen gebracht und in ihre Heimatländer ausgeflogen. Auch 6 Deutsche sind an Bord. 3 Menschen waren während der Reise an den Folgen des Hunter-Virus gestorben. Deutschland hat schon heute seine Ressourcen für das ganze Jahr verbraucht. Das hat die Organisation Global Footprint Network ausgerechnet. Sie ermittelt jedes Jahr diesen sogenannten Erdüberlastungstag für einzelne Länder und für den ganzen Planeten. Wenn alle Menschen auf der Erde so viele Rohstoffe verbrauchen und so viel CO2 ausstoßen würden wie wir in Deutschland, dann wäre die Biokapazität der Erde schon im ersten Drittel des Jahres aufgebraucht. Der Sozialverband VdK hat die geplante Teilkrankschreibung kritisiert. VdK-Präsidentin Bentele hat dem Portal web.de News gesagt, sie befürchte einen hohen Rechtfertigungsdruck für kranke Arbeitnehmer. Dabei müsse man Bedingungen schaffen, unter denen Menschen gerne zur Arbeit gehen. Die Gesundheitsreform des Bundeskabinetts sieht vor, dass Beschäftigte bei längeren Krankheiten mit 25, 50 oder 75% ihrer Arbeitszeit arbeiten können. In mehreren bayerischen Städten haben Menschen mit sogenannten Liegend-Demos auf die schwere Krankheit MECFS aufmerksam gemacht. Die Teilnehmenden haben sich auf den Boden gelegt, um zu zeigen, viele Betroffene können ihr Bett nicht verlassen. Die Forderungen bei den Demos: mehr Forschung und regionale Behandlungszentren. MECFS-Kranke fühlen sich dauerhaft erschöpft und leiden oft an starken Schmerzen. Im Kampf um die Europapokalplätze und im Tabellenkeller der Fußball-Bundesliga bleibt es spannend. Am vorletzten Spieltag hat der FC Bayern einen knappen 1:0-Sieg in Wolfsburg gefeiert. Leipzig löste das Champions-League-Ticket. Justin Hamm berichtet.
1: Nach dem Champions League aus sorgte Michael Olise mit einem Traumtor für den Münchner Sieg. Wolfsburg spielt jetzt im direkten Duell auf St. Pauli um den Relegationsplatz. Leipzig fügte nämlich St. Pauli eine Niederlage zu und machte durch das 2:1 den dritten Platz klar. Stuttgart ist erstmal Vierter nach einem 3:1 Erfolg gegen Leverkusen. Zudem spielten Hoffenheim-Bremen 1:0 und Augsburg-Gladbach 3:1.
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0: Hallo auf die Straßen. Im Moment liegen uns keine Meldungen vor. Gute Fahrt.
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3: Wir starten entspannt in den Tag. Ich bin Jacinta Rössler. Schönen guten Morgen heute am Muttertag. Gutes Wetter, eine gute Ernte und Schutz vor Naturkatastrophen. Alles Dinge, auf die wir keinen Einfluss haben. Was wir aber machen können, wir können darum beten. Und das tun Gläubige ab morgen bei Bittprozessionen. Die haben eine lange Tradition, wie bei uns später noch zu hören sein wird. Und kürzlich hatte es Bischof Rudolf nach Afrika verschlagen, genauer gesagt nach Madagaskar. Die viertgrößte Insel der Erde ist bekannt für ihre einzigartige Tierwelt. Aber man ahnte schon, der Regensburger Bischof war nicht wegen der exotischen Tiere dort unterwegs. Was ihn nach Madagaskar geführt hat, klären wir später.

0: 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Am Vorabend vor Christi Himmelfahrt findet in Regensburg die traditionelle Bittprozession statt. Sie beginnt mit einer Pontifikalmesse im Regensburger Dom St. Peter. Danach ziehen die Gläubigen in einer feierlichen Lichterprozession durch die Altstadt zum Portal der Basilika St. Emmeram. Bittprozessionen vor Christi Himmelfahrt haben Land auf Land ab eine lange Tradition.
1: In der Woche vor Christi Himmelfahrt werden noch heute überall auf dem Land Bittprozessionen abgehalten. Eine uralte Tradition, erklärt Volkskundlerin Dorothea Steinbacher.
2: Die Tradition dieser Prozessionen geht bis ins 5. Jahrhundert zurück. Damals hat nämlich der Bischof von Vienne in Südfrankreich 3 Sühnetage angeordnet, an denen die Gläubigen Bittgänge veranstalten sollten. Ende des 8. Jahrhunderts hat dann die ganze römische Kirche den Brauch übernommen. Und so sind der Montag, der Dienstag und der Mittwoch vor Christi Himmelfahrt zu Bitttagen geworden. Seit Jahrhunderten finden also an diesen Tagen Prozessionen über Felder und Fluren statt. In einigen Gegenden heißt die Woche auch Kreuzwoche, weil bei den Bittgängen das Kreuz vorangetragen wird.
1: Vor allem in Altbayern ist die Woche vor Christi Himmelfahrt bis heute die Schauerwoche. Und bei den Schauerprozessionen war früher das ganze Dorf dabei.
2: Auf dem ganzen Weg hat man Rosenkranz gebetet und um Segen von oben gefleht. Und vor Blitz und Ungewitter verschone uns, o Herr. Das hat den Bittprozessionen auch den Namen Schauerprozession eingebracht. Sobald der Zug am Zielort zu sehen war, hat man dort alle Glocken geläutet und mit Kreuz und Fahnen sind die Bittgänger in die Kirche eingezogen und da ist dann das Schaueramt gefeiert worden. Am Schluss hat der Pfarrer noch mit dem Wetterkreuz den Wettersegen erteilt. Zum richtigen Bittgang hat natürlich hinterher dann die Einkehr im Wirtshaus gehört. Da hat man sich bei Bier und Kreuzwurst für den Heimweg gestärkt.
1: Judith Kumpfmüller, katholische Redaktion.
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0: 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Guten Morgen. Der Kaffee frisch gemahlen und die Milch aufgeschäumt. Das Café Seelenanker geht in Landshut in die nächste Saison. Die Besonderheit, das mobile Café ist auf Friedhöfen zu finden, um hier bewusst den Kontakt zu Menschen zu suchen. So Öffentlichkeitsreferentin Veronika Eicher.
1: Wir wollen den Menschen einen Raum bieten, wo sie kurz mal aufatmen können. Seelenanker dahingehend, dass sie immer mit Leib und Seele auftanken können und ein Anker setzen. Ein Anker setzt ein Boot immer dann, wenn es Pause macht oder wenn es an einem Ort und Stelle bleiben möchte. Und mit dem Kaffee werfen wir quasi den Anker zu den Menschen aus und laden sie ein, mal zur Ruhe zu kommen, stehen zu bleiben und sich und ihre Seele aufzutanken.
0: Ein Friedhof ist ein Ort der Stille und des Gedenkens und nun eben auch für Kaffeeduft und gute Gespräche. Für die Landshuter Dekanin Nina Lobomirski sind Friedhöfe nicht nur Orte des Verlustes, sondern auch Begegnungsstätten.
2: Ich glaube, es wird oft unterschätzt, wie wichtig Friedhöfe und wie wichtig die Orte sind. Wir haben ja im Moment die Tendenz zur Urnenbeisetzung und auch zur anonymen Bestattung. Aber die Angehörigen machen sich oft nicht klar, dass das irgendwie nicht das ist, was wir brauchen, sondern wir brauchen diesen Ort, um dort wieder in Kontakt mit den Verstorbenen zu treten und vielleicht uns auch daran zu erinnern, dass das Leben mit dem Tod nicht endet, sondern weitergeht.
0: Kirche muss wieder mitten ins Leben der Menschen. Das ist das Ziel des Projekts. Von der Bayerischen Landeskirche gefördert und betrieben von Haupt- und Ehrenamtlichen. Das Café Seelenanker macht von Juni bis September wieder Halt an Landshuts Friedhöfen. Eva Schlössl, Evangelische Redaktion.
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1: Wenn im Mai alles grünt und sprießt, spüre ich Freude in mir und eine tiefe Verbundenheit mit der Natur. Zugleich beunruhigt mich die andauernde Trockenheit und die Verletzlichkeit des Ganzen. Heute ist Muttertag und übermorgen, am 12. Mai, der Internationale Tag der Pflege. Das Motto lautet Verbindung. Ob mit der Natur oder mit Mitmenschen, wir leben in Beziehung. Doch gerade jetzt scheinen Verbindungen und die Friedensfähigkeit in unserer Welt merklich abzunehmen. Der Wiener Psychiater Viktor Frankl sagte, wollen wir eine Brücke schlagen von Mensch zu Mensch, und dies gilt auch von einer Brücke des Erkennens und Verstehens, so müssen die Brückenköpfe eben nicht die Köpfe, sondern die Herzen sein. Der Verstand ist wichtig, aber für die Sorge um Menschen, für das Lösen von Konflikten und den Erhalt der Natur braucht es Mitgefühl, Verantwortung und eine Hinwendung der Herzen. Das gilt am Krankenbett und in der Familie genauso wie im großen politischen Gefüge. Wir sind gefordert, Selbstverbindungen zu knüpfen. Frieden beginnt im Kleinen, wo wir uns entscheiden, dem Gegenüber trotz Differenzen mit Menschlichkeit zu begegnen. Wenn wir heute Mütter ehren oder Pflegenden danken, dann würdigen wir jene, die täglich zeigen, die Kraft des Herzens ist der stabilste Brückenkopf für eine Welt, die nach Heilung dürstet. Setzen wir uns gemeinsam dafür ein. Einen gesegneten Sonn- und Muttertag wünscht Ihnen Yvonne Achilles, verantwortlich für die Krankenseelsorge in der Region Landshut.

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1: Damit starten wir ganz entspannt in den Tag. Sei mutig und stark. Was für ein schönes Motto, unter dem heuer im Oktober der Weltmissionssonntag stehen wird. In der Diözese Regensburg wirft dieser Tag schon jetzt seine Schatten voraus. Denn hier bei uns werden die zentralen Festlichkeiten dazu ausgerichtet. Mit dabei Gäste aus Madagaskar. Die kommen auf Einladung des internationalen katholischen Hilfswerks Missio München zu uns.
2: Madagaskar ist die drittgrößte Insel der Welt. Sie liegt vor der afrikanischen Südostküste. Um sich auf den Besuch der Gäste von dort vorzubereiten, waren 4 Vertreter von Missio München und 3 Vertreter aus Regensburg für eine Woche in Madagaskar. Einer davon war Thomas Riegel, Leiter der Fachstelle Weltkirche im Bistum Regensburg. Er hat ein Land erlebt, in dem die Not nicht zu übersehen war.
3: Viele Dörfer haben keinen Strom, kein fließendes Wasser. In Lehmhütten auf engstem Raum leben Familien zusammengepfercht. In den Müllhalden am Straßenrand wühlen Menschen nach Verwertbarem. Also es sind schreckliche Zustände, die dort herrschen.
2: Missio München unterstützt die Menschen in Madagaskar noch nicht allzu lang finanziell über Projektpartner. Einige von ihnen galt es kennenzulernen, vor allem die, die den Bau von Schulen auf den Weg bringen.
3: Die Bildungsarbeit, die von der Kirche geleistet wird, ist sehr wichtig und sehr notwendig, weil eben der Staat natürlich in vielen Bereichen nicht das leisten kann, was er eigentlich müsste.
2: Trotz bitterer Armut strahlen die Menschen in Madagaskar eine unglaubliche Herzlichkeit aus. Auch der Glaube spielt hier eine große Rolle.
3: Das war sehr bewegend, das mitzuerleben, wie viel Lebens- und Glaubensfreude dort bei der Feier der Gottesdienste zum Ausdruck kommt. Und der Unterschied zu unseren doch sehr ruhigen Gottesdiensten und den halbleeren Kirchen, die wir bei uns erleben müssen, hätte nicht größer sein können.
2: Ein bisschen was von dieser madagassischen Freude am Glauben wird beim Gottesdienst im Regensburger Dom am Weltmissionssonntag bestimmt zu spüren sein. Claudia Breski, katholische Redaktion.
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1: Wir starten heute erstmal mit Sonne rein. Allerdings ziehen am Nachmittag Wolken auf. Stellenweise kann es dann Schauer und Gewitter geben. Die Höchstwerte liegen heute bei rund 25 Grad.
0: Es ist 9 Uhr. 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
2: Ich bin Stefan Schütz. Guten Morgen. Auf Teneriffa liegt ein Kreuzfahrtschiff vor Anker, auf dem das Hunter-Virus ausgebrochen ist. 3 Menschen sind gestorben, darunter eine Deutsche. Jetzt werden die rund 150 Passagiere unter massiven Sicherheitsvorkehrungen von Bord geholt und ausgeflogen. Auch Deutschland hat eine eigene Maschine geschickt. Die Weltgesundheitsorganisation teilte mit, das Hunter-Virus ist nicht mit Corona vergleichbar. Das Ansteckungsrisiko ist gering. Deutschland lebt ab heute rechnerisch auf Pump, zumindest wenn es um natürliche Ressourcen geht. Laut dem Bund für Umwelt und Naturschutz sind bereits alle Rohstoffe verbraucht, die eigentlich für das gesamte Jahr reichen müssten. Mehr dazu von Zoe Tasovali.
3: Vor allem unser hoher Energieverbrauch ist das Problem, sagt der Umweltverband. Also Kohle, Öl und Gas, aber auch viel Verkehr, Industrie und Massentierhaltung. Heißt konkret, wenn alle Menschen weltweit so leben würden wie wir in Deutschland, bräuchten wir gleich 3 Erden. Der BUND warnt deshalb, dass unser Lebensstil auf Dauer nicht funktioniert und fordert schnelleres Handeln beim Klimaschutz.
2: Im Internet tauchen immer mehr gefälschte Videos und Bilder von Ärztinnen und Ärzten auf, erstellt mit künstlicher Intelligenz. Ärztepräsident Reinhardt sagt,

0: Sagt, mit diesen Deepfakes werden den Medizinern Aussagen in den Mund gelegt, um dubiose Produkte zu verkaufen. Problem, die Leute glauben, das wäre echter ärztlicher Rat. Dabei sind die Präparate oft nicht nur nutzlos und teuer, sondern können im schlimmsten Fall sogar die Gesundheit gefährden. Laien vertrauen künstlicher Intelligenz zu stark, Experten oft zu wenig. Das ist das Ergebnis einer Studie der Uni Hohenheim. Die Forscher haben untersucht, wie Menschen KI-Empfehlungen bewerten. Laien würden oft unterschätzen, wie stark KI ihre Meinung beeinflusst, heißt es in der Studie. Fachleute wie Mediziner seien dagegen zu skeptisch, obwohl KI zum Beispiel bei Röntgenbildern meist besser sei als der Mensch. Noch bis Ende Juni gilt der Tankrabatt, doch was kommt dann? Der Deutsche Landkreistag fordert eine schnelle Anschlusslösung. DLT-Präsident Brötel hat der Neuen Osnabrücker Zeitung gesagt, die Regierung müsse jetzt überlegen, wie Betroffene auch im Sommer entlastet werden können. Weitere Hilfe sei für viele Menschen in ländlichen Räumen existenziell, weil dort die Wege zum Arbeitsplatz deutlich weiter sind.
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2: Die Straßen, schaut alles gut aus. Gute Fahrt.
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4: Schönen guten Morgen an diesem 10. Mai. Liebe Mamas, alles Gute zum Muttertag. Wir haben euch lieb und wir sind froh, dass wir euch haben. Und genau deswegen haben wir uns heute auch ein Special einfallen lassen. Zuvor schauen wir uns aber erst einmal noch dieses Datum heute genauer an. Außerdem dabei ist Musik von Roxette, Joyride, genauso wie Hertz und Purple Disco Machine. Das sind die Wachmacher, die wir brauchen. Die hört ihr mit Wonderful Life. Rein geht es aber erstmal mit einem 80er von Hall & Oates, Out of Touch.

Wonderful Life von Hurts on Purple Disco Machine. Ja, Slim ist einfach schier. Es ist Sonntag, guten Morgen zusammen, gleich 8:15 und heute auch Muttertag. Deshalb allen Mamas, Omas, Uromas alles, alles Gute. Der WWF, der Worldwide Fund of Nature, also die mit dem Panda-Bären im Logo, feiern heute Geburtstag. Vor 63 Jahren wird die Natur- und Umweltschutzorganisation in der Schweiz gegründet. Gründungsmitglieder sind damals unter anderem Prinz Bernhard der Niederlande und der amerikanische Geschäftsmann Rockefeller. Vor 16 Jahren, da macht die EU den Geldbeutel so richtig auf. Der Schutzschirm zur Euro-Rettung wird beschlossen. Unvorstellbare 750 Milliarden Euro werden damals reingepumpt, um hochverschuldete Euro-Länder wie Griechenland, Spanien oder Portugal zu unterstützen. Vor 63 Jahren ein historischer Moment in England. Die Rolling Stones gehen zum ersten Mal ins Studio. Und sie rocken heute immer noch. Promi-Geburtstagskinder haben wir heute auch. Schauspielerin Jenny Elvers wird 54, Rennfahrer Nick Heidfeld 49 und der Musiker Ray Dalton 35. Der ist also auf die Welt gekommen, als Roxette gerade auf Platz 1 der Charts waren. Das war am 10. Mai 1991, da waren sie ganz oben mit Joyride. 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

0: Stefanie Heinzmann und alle Farben, mit denen geht's durch den Sonntagmorgen. Build a House. Heute, da findet sie noch statt. Die Stunde der Gartenvögel vom Landesbund für Vogel- und Naturschutz. Da könnt ihr euch also daheim mal hinsetzen, Vögel zählen und eure Listen dann einreichen. Damit weiß dann der LBV, welche Arten sich denn in unserer Region rumtreiben. Oder noch eine andere Idee, ihr zählt Elche, weil vielleicht könntet ihr ja auch einen Strich machen.
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3: Schönes Wochenende und allen Mamas einen wunderschönen Muttertag.
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3: Mit dem Musikmix deines Lebens auf die Halb. Das heißt, wir schauen jetzt wieder, was so los ist in Deutschland und der Welt. Zuvor aber werfen wir noch einen Blick aufs Wetter. Ein freundlicher Mix aus Sonne und Wolken begleitet uns an diesem Sonntag. Die Temperaturen liegen bei rund 25 Grad. Gegen Abend sind allerdings einzelne Schauer oder Gewitter möglich.
4: Es ist 9:30 Uhr. 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
5: Ich bin Stefan Schütz. Guten Morgen. Auf Teneriffa liegt ein Kreuzfahrtschiff vor Anker, auf dem das Hunter-Virus ausgebrochen ist. 3 Menschen sind gestorben, darunter eine Deutsche. Jetzt werden die rund 150 Passagiere unter massiven Sicherheitsvorkehrungen von Bord geholt und ausgeflogen. Auch Deutschland hat eine eigene Maschine geschickt. Die Weltgesundheitsorganisation teilte mit, das Hunter-Virus ist nicht mit Corona vergleichbar. Das Ansteckungsrisiko ist gering. Deutschland lebt ab heute rechnerisch auf Pump, zumindest wenn es um natürliche Ressourcen geht. Laut dem Bund für Umwelt und Naturschutz sind bereits alle Rohstoffe verbraucht, die eigentlich für das gesamte Jahr reichen müssten. Mehr dazu von Zoe Tasovali.
6: Vor allem unser hoher Energieverbrauch ist das Problem, sagt der Umweltverband. Also Kohle, Öl und Gas, aber auch viel Verkehr, Industrie und Massentierhaltung. Heißt konkret, wenn alle Menschen weltweit so leben würden wie wir in Deutschland, bräuchten wir gleich 3 Erden. Der BUND warnt deshalb, dass unser Lebensstil auf Dauer nicht funktioniert und fordert schnelleres Handeln beim Klimaschutz.
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7: Halle auf die Straßen, schaut alles gut aus. Gute Fahrt.
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1: Eine neue Nummer von Cluck Cluck, Out of the Dark. Noch die Decke über den Kopf gezogen oder habt ihr schon rausgeschafft aus dem gemütlichen Bett? Und dann die nächste Frage. Habt ihr für heute schon Pläne gemacht?
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1: Wir haben da was für euch. Zum Beispiel ein Last-Minute-Muttertagsgeschenk. Das kriegt ihr heute in Rimbach beim Hoffest von Trachten-Gamsenberger. Servus an Geschäftsleiter Frank Buschmann. Ihr feiert da 40 Jahre Jubiläum. Was ist geboten?
3: Wir haben über 15 Maikständler da. Wir haben Kinderkarussell da. Es finden am Vormittag sowie am Nachmittag zwei große Modenschauen statt. Wir haben Live-Bands da, Hermann und Ruppi, und am Nachmittag am Plakt, das ist eine österreichische Austropop-Band. Es gibt zum Essen, zum Trinken.
1: Also für jeden was dabei. Das Hoffest, das geht noch bis um 17 Uhr heute. Oder wollt ihr eure Mama zum Essen ausführen? Wenn es was ganz Besonderes sein darf, dann hätten wir da eine Idee. Ein Haus mit ganz viel Tradition und Geschichte. Und trotzdem ist es bayerisch, gemütlich und urig. Ein Biergarten, wie es nicht viele gibt. Der Hofreiter in Landshut. Alfons Eigner, Sie haben viel Arbeit reingesteckt. Jetzt geht's los, bitteschön.
4: Liebe Gäste aus nah und fern, der Hofreiter, nach einer langen Umbauphase, macht er seine Türen wieder am 10. Mai auf. Das ist der Muttertag, eines der schönsten Wirtshäuser in Landshut, einer der allerschönsten Biergärten in der Innenstadt und einer wahnsinnig guten bayerischen Küche.
1: Oder darf die Mama heute einfach mal faul sein? Dann geht am besten in die niederbayerischen Thermen rein, weil es geht doch am allerbesten im warmen Wasser. Die Rottal-Therme in Bad Birnbach und die Wohlfühltherme in Bad Griesbach haben heute Sonderangebote für alle Mütter. In Bad Griesbach zum Beispiel Eintritt und Massage. In Bad Birnbach, da bekommen die ersten 150 Mamas eine Gesichtsmaske und können Sekt, Kaffee und Kuchen abstauben.
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0: denn es ist Muttertag. Die Elli aus Landshut, die hat hier einen besonderen Gruß an ihre Mutter.
1: Liebe Mama, ich wünsche dir alles Gute zum Muttertag. Du bist die allerbeste Mama auf der ganzen Welt und ohne dich wäre einfach alles kacke. Hab dich lieb.
0: Elli, da wird sich deine Mama bestimmt freuen. Und wir haben jetzt die Spice Girls für euch mit Mama.

0: die Spice Girls mit Mama in unserem Muttertags-Spezial heute. Sie sind die letzten vor 10. Mit Robin Schulz und Rita Ora geht's dann weiter. I'll be there heißt die Nummer. Die Stunde ist damit voll. Zeit für ein News-Update. Da erfahrt ihr, was so los ist in Deutschland und der Welt. Zuvor aber noch der Blick aufs Wetter.
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0: Perfekt zum Seele baumeln lassen. Wir bekommen heute einen herrlich entspannten Sonne-Wolken-Mix bei rund 25 Grad das Ganze. Nur zum Abend hin könnten uns ein paar Schauer oder Gewitter einen Strich durch die Rechnung machen.
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3: Ich bin Stefan Schütz. Das von einem Ausbruch des Hantavirus betroffene Kreuzfahrtschiff ist vor Teneriffa eingetroffen. Jetzt sollen die rund 150 Menschen an Bord streng abgeschirmt zum Flughafen gebracht und in ihre Heimatländer geflogen werden, darunter 6 Deutsche. Ursula Winkler berichtet.
4: Erst stehen medizinische Checks an Bord an. Passagiere

0: ohne akute Symptome sollen dann in kleinen Booten an Land kommen. Vom Hafen Granadilla geht es dann in versiegelten Fahrzeugen über eine abgesperrte Straße sofort zum Flughafen. Dort sollen Flieger in die 23 Heimatländer bereitstehen. Zu Hause werden die Passagiere dann wohl in Quarantäne müssen.
1: Kreml-Chef Putin hat den seit langem mit ihm befreundeten Altkanzler Schröder als Vermittler im Krieg zwischen Russland und der Ukraine ins Spiel gebracht. Obwohl sich die USA um Vermittlung bemüht hätten, könne er sich von europäischer Seite Schröder als Vermittler vorstellen. Putin betonte, dass eine friedliche Lösung des Konflikts Sache der Ukraine und Russland sei. Wörtlich sagte er, aber wenn jemand helfen möchte, sind wir dafür dankbar. Der Sozialverband VdK hat die geplante Teilkrankschreibung kritisiert. VdK-Präsidentin Bentele hat dem Portal web.de News gesagt, sie befürchte einen hohen Rechtfertigungsdruck für kranke Arbeitnehmer. Dabei müsse man Bedingungen schaffen, unter denen Menschen gerne zur Arbeit gehen. Die Gesundheitsreform des Bundeskabinetts sieht vor, dass Beschäftigte bei längeren Krankheiten mit 25, 50 oder 75% ihrer Arbeitszeit arbeiten können. Heute beginnt in Wien der 70. Eurovision Song Contest mit einer großen Eröffnungszeremonie. Die Künstler aus 35 Ländern laufen über einen türkisfarbenen Teppich vom Burgtheater zum Rathaus. Mehr als 10.000 Fans werden erwartet. Die eigentlichen Wettbewerbe gehen dann am Dienstag mit dem ersten Halbfinale los. Für Deutschland tritt Sarah Engels mit dem Song Fire an. Sie ist schon für die Endrunde gesetzt. In der Fußball-Bundesliga wird der 33. Spieltag fortgesetzt und dabei spielt unter anderem der international erfolgreiche SC Freiburg beim HSV. Los geht's um 15.30 Uhr. Zwei Stunden später empfängt Köln das Tabellenschlusslicht Heidenheim und dann folgt um 19.30 Uhr der Anpfiff des Spiels Mainz gegen Union Berlin.
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3: Die Straßen, schaut alles gut aus. Gute Fahrt.
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5: Liebe Kids, kommt mal schnell ans Radio her und passt mal auf. Wenn ihr heute für die Mama den Geschirrspüler einräumt, den Tisch deckt und wieder abräumt, dann glaubt mir, ist die total happy. Gut, im Haushalt, das solltet ihr zwar immer mithelfen, aber heute eben ganz besonders. Das gilt auch für die Ehemänner da draußen. Habt alle einen schönen Vormittag. Bei uns hört ihr gleich wieder unsere Erklärzwergerl, genauso wie Sia mit The Greatest. Und dann haben wir euch auch noch einen Sync in die Playlist gepackt. Gibt's mit Bar.

0: Wir tanzen uns heute wach an diesem Sonntag mit Musik von NSYNC. Bye, bye, bye. Die Kids, die sind schon wach. Unsere Erklärzwerger zumindest.
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2: 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Oder wenn ich auf die Duit gehe und mir Lose kaufe. Und dann gewinne ich einen Riesenteddy. Und dann habe ich noch ein Los über und da gewinne ich noch einen Riesenteddy. Dann habe ich eine echte Glückssträhne.
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0: Am Sonntag darf sie auch mal eine Portion Rock sein. Die kommt von AC/DC, You Shook Me All Night Long. Habt ihr schon von unserem Maximalradio Erdbeerzauber gehört? 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Meldet euch da gerne heute noch an und wer weiß, vielleicht stehen wir ja nächste Woche schon vor eurer Bürotür, auf der Baustelle oder eben im Lager. Denn wir liefern direkt in die Arbeit. Auch die Regina aus der Rosenapotheke in Landshut, die hat Lust drauf. Servus Regina.
1: Hallo.
0: Warum braucht ihr denn unbedingt was Süßes in der Arbeit?
1: Ich habe mich beworben, weil wir einfach alle ganz fleißig sind und meine netten Kolleginnen und auch unser Kollege jeden Tag hier aktiv bei den Kundenvorständen und immer chronisch unterbesetzt sind und haben uns gedacht, das war doch mal eine schöne Auflockerung, die Kolleginnen mit den Erdbeerzauber zu überraschen, die kleinen sie bestimmt.
0: Oh, das heißt jetzt also, es weiß noch gar keiner was davon, dass du hier bei uns mitmachst?
1: Das ist für die Helfer Überraschung und die anderen hören jetzt hier ganz gespannt zu und freuen sich schon drauf, wenn es denn so wäre.
0: Ja, ideal. Du bist auf jeden Fall im Lostopf, Regina. Und wir drücken dir die Daumen. 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
2: Zack, schon wieder halb. Ihr hört jetzt gleich wieder das Wichtigste aus Deutschland und der Welt. Zuvor aber noch das Wetter. Ein Sonne-Wolken-Mix begleitet uns heute durch den Sonntag, das Ganze bei rund 25 Grad. Stellenweise kann es zum Abend hin aber auch Schauer und Gewitter geben.
3: Es ist 10:30. 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
4: Ich bin Stefan Schütz. Das von einem Ausbruch des Hantavirus betroffene Kreuzfahrtschiff ist vor Teneriffa eingetroffen. Jetzt sollen die rund 150 Menschen an Bord streng abgeschirmt zum Flughafen gebracht und in ihre Heimatländer geflogen werden, darunter 6 Deutsche. Ursula Winkler berichtet.
5: Erst stehen medizinische Checks an Bord an. Passagiere ohne akute Symptome sollen dann in kleinen Booten an Land kommen. Vom Hafen Granadilla geht es dann in versiegelten Fahrzeugen über eine abgesperrte Straße sofort zum Flughafen. Dort sollen Flieger in die 23 Heimatländer bereitstehen. Zu Hause werden die Passagiere dann wohl in Quarantäne müssen.
4: Kreml-Chef Putin hat den seit langem mit ihm befreundeten Altkanzler Schröder als Vermittler im Krieg zwischen Russland und der Ukraine ins Spiel gebracht. Obwohl sich die USA um Vermittlung bemüht hätten, könne er sich von europäischer Seite Schröder als Vermittler vorstellen. Putin betonte, dass eine friedliche Lösung des Konflikts Sache der Ukraine und Russland sei. Wörtlich sagte er, aber wenn jemand helfen möchte, sind wir dafür dankbar.
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6: Halle auf die Straßen, schaut alles gut aus. Gute Fahrt.
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0: 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Adele, Rolling in the Deep. Unsere Jury, die ist vorgestern auch fast heimgerollt, so vollgegessen war die. Bei uns das Grillduell mit Muntermacher Jörg gegen den Herausforderer Manuel, bayerischer Vizemeister im Grillen. 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
1: So, ihr seid parat, dann würde ich sagen, die Zeit läuft. Manuel, erster Gang. Ja. Was hast du geplant?
2: Ich mache ein Gemüsebrot mit Champignons, Bimi, Parmesan.
1: Jörg, was ist denn dein Plan für die Vorspeise?
3: Ich mache gegrillte Avocado. Dann gibt es dazu eine Mangosalsa und Garnelen.
1: Die Mango, die ärgert dich gerade ein bisschen, gell?
3: Obst ist nicht so mein Metier.
1: Gemüse eigentlich auch nicht. Also
3: nein,
1: insofern.
3: Das auch nicht, aber ich bringe heute mal über meinen Schatten.
1: Und wenn es gar nicht mehr geht, dann schreist du einfach um Hilfe. Vielleicht hat der Boba ja ein Einsehen, gell?
3: Das sowieso, dann wechselt mal aus. Ich täusche dann einfach einen Schwächeanfall vor.
0: Ja, die gute Nachricht, einen Schwächeanfall, den musste niemand vortäuschen. Beide sind in der Zeit geblieben, haben 60 Minuten für Vorspeise, Hauptgericht und Nachspeise gebraucht. Beide haben abgeliefert und es hat geschmeckt. Die Teller, die sind leer gegessen worden und das nicht nur aus Anstand. Dementsprechend knapp war auch das Ergebnis. Die Jury hat abgestimmt. Big Bubba verkündet.
4: Der Grillbattlesieger von Maximal Radio 2026. Ganz knapp ist geworden.
5: Herzlichen Glückwunsch.
6: Merci.
0: Ja, auch von meiner Seite da herzlichen Glückwunsch. Der Manuel, der darf sich jetzt auf einen neuen Grill vom Obi freuen und Getränke von der Brauerei Pöllinger sowie Getränke Fleischmann. Die nächste Grillparty, die ist also gesichert. Ganz viele Fotos und Videos vom Grillduell 2026, die findet ihr auch auf unserer Homepage sowie auf unseren Social-Media-Kanälen.
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1: Heute mit unserem Muttertagsspezial. Starke Frauen und starke Songs für alle Mamas und die, die es auch werden. Hannes aus Dingolfing, der hat da einen besonderen Gruß.
2: Liebe Mama, auch wenn es manchmal ein wenig viel wird, du bist allweil da für uns, drum alles Liebe zum Muttertag.
1: Ja, da wird sie sich bestimmt freuen, die Mama. Und bei uns gibt's jetzt Musik von Christina Stürmer. Und die Nummer heißt auch Mama.

0: Mama, Musik von Christina Stürmer in unserem Bonus-Song-Spezial. Corey Hart warten gleich nach 11 auf euch mit Sunglasses at Night. Die Stunde ist damit komplett, heißt, es ist wieder an der Zeit für ein News-Update. Das gibt's gleich. Zuvor schauen wir noch aufs Wetter. An diesem Sonntag herrscht ideales Ausflugswetter. Sonne und Wolken gibt's im Mix, das Ganze bei rund 25 Grad. Erst zum Abend hin, da kann's örtlich Schauer oder Gewitter geben.
1: Es ist 11 Uhr. 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
2: Ich bin Stefan Schütz. Deepfakes im Internet machen auch vor der Medizin nicht Halt. Gefälschte Darstellungen von Ärztinnen und Ärzten bereiten deren Präsident Reinhardt Sorgen, wo die Reitinger berichtet.
3: Die KI legt den Medizinern in manipulierten Bildern und Videos Aussagen in den Mund, die sie nicht gemacht haben. Da werden meist dubiose Medikamente oder Therapien beworben, die nicht nur unnütz und teuer sind, sondern im schlimmsten Fall auch noch die Gesundheit gefährden, heißt es von der Ärztekammer. Ärztepräsident Reinhardt fordert Aufklärungskampagnen in sozialen Medien, damit Patienten solche Fälschungen erkennen können.
2: Auf Teneriffa ist das Kreuzfahrtschiff Hondius angekommen, bekannt durch einen Hantavirus-Ausbruch. Ärzte checken jetzt alle Passagiere durch, ob sie akute Symptome haben. Es heißt, zuerst werden 14 Spanier nach Madrid gebracht, danach übernehmen die Niederlande. Die holen dann auch die deutschen, belgischen und griechischen Passagiere ab, zusammen mit einem Teil der Crew. Insgesamt gab es 8 Infektionen, 3 endeten tödlich. Kreml-Chef Putin hat sich bereit erklärt, in Moskau mit dem ukrainischen Präsidenten Selenskyj zu sprechen. Als Vermittler im Krieg zwischen Russland und der Ukraine bringt er seinen langjährigen Freund und Altkanzler Schröder ins Spiel. Der mittlerweile 82 Jahre alte Sozialdemokrat steht seit Jahren wegen seiner Freundschaft zu Putin und Tätigkeiten für russische Öl- und Gaskonzerne in der Kritik, auch innerhalb seiner eigenen Partei. Deutschland hat seinen Erdüberlastungstag erreicht. Rein rechnerisch sind jetzt die natürlichen Ressourcen aufgebraucht, die eigentlich für das ganze Jahr reichen müssten. Die Organisation Global Footprint Network rechnet vor, wenn alle Länder so viel Rohstoffe verbrauchen und so viel CO2 ausstoßen würden wie Deutschland, dann bräuchte es 3 Erden. Umweltverbände kritisieren, hierzulande werden zu viel Öl, Gas und Kohle verwendet. In Prag haben die eigenen Fans des Fußballvereins Slavia Prag mit einem Platzsturm den vorzeitigen Gewinn des Meistertitels verhindert. Ihr Team führte mit 3:2 im Stadtderby gegen Sparta Prag, als das Chaos losging. Zahlreiche Anhänger rannten mit Bengalos auf den Platz, verletzten Spieler

0: strafen Pyrotechnik auf die Ränge. Der Schiedsrichter brach das Spiel ab. Vermutlich erhält der Gegner die Punkte zugesprochen.
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2: Auf die Straßen, es ist alles ruhig. Gute Fahrt.
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4: Einige von euch, die stehen schon in der Küche. Der Braten wird fertig gemacht, die Knödel gedreht oder ihr seid draußen und heizt den Grill ein. Unsere Maximal Radio Hit-Dolmetscherin, die war auch schon fleißig. Sie steht gleich bei mir im Studio und hat uns wieder was übersetzt.
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4: Vielleicht die Commodores mit Night Shift. Auf alle Fälle hört ihr gleich diese Nummer. Oder doch Calum Scott und Whitney Houston mit I Wanna Dance With Somebody.
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4: Auch die Nummer ist in der Playlist drin. Welcher davon euch jetzt aber auf Niederbayerisch erklärt wird, seid gespannt.

0: Calum Scott hat sich da diese Nummer von Whitney Houston geschnappt. I wanna dance with somebody. Die ganz große Portion Gefühl für euren Sonntag auf dem Weg in Richtung 11:15. Und das ist auch Karin Obermeier bei mir im Studio. Karin, leg los.
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2: Auf gut Niederbayerisch. Jetzt kommt der Song zu Ehren von zwei Soul-Sängern. Jackie Wilson und Marvin Gaye. Die Commodores singen in dem Song Night Shift. Der Marvin war ein Freund von mir. Du hast gemerkt, er singt mit seinem Herz in jeder Zeile. Der Marvin hat von Freude und von Schmerz gesungen. Und er hat unseren Horizont erweitert. Es sind süße Klänge, die ich her in der Nachtschicht. Und ich trau mir wetten, du reißt die Leid mit. Ja, du bist jetzt woanders und du bist nicht allein in der Nachtschicht. Jackie, du hast die Welt entzündet. Du bist der Herkämer und hast uns beschenkt. Wir bleiben an deiner Seite. Sorg uns, dass du deine Songs für immer singst. Ja, was soll ich da jetzt noch sagen, außer, dass wir uns jetzt einmal anhören. Hier sind die Commodores mit Night Shift.

0: Lady Gaga und der Dead Dance im Musikmix deines Lebens. Servus! Welche Tiere habt ihr denn daheim im Garten? Raupen, Schmetterlinge, Eichhörnchen, Igel, vielleicht einen Elch? Dann meldet euch bei uns.
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2: Mit dem Musikmix deines Lebens geht's durchs Wochenende und auf die Halbs. Servus miteinander. Da erfahrt ihr jetzt wieder, was so los ist in Deutschland und der Welt. Zuvor aber noch der Blick aufs Wetter. Nutzt den Tag heute, denn wir kriegen das volle Programm aus Sonne und Wolken geboten. Dazu gibt's Wohlfühltemperaturen um die 25 Grad. Erst gegen Abend kann's allerdings Schauer und Gewitter geben.
3: Es ist 11:30. 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
4: Ich bin Stefan Schütz. Deepfakes im Internet machen auch vor der Medizin nicht Halt. Gefälschte Darstellungen von Ärztinnen und Ärzten bereiten deren Präsident Reinhardt Sorgen, Uli Reitinger berichtet.
5: Die KI legt den Medizinern in manipulierten Bildern und Videos Aussagen in den Mund, die sie nicht gemacht haben. Da werden meist dubiose Medikamente oder Therapien beworben, die nicht nur unnütz und teuer sind, sondern im schlimmsten Fall auch noch die Gesundheit gefährden, heißt es von der Ärztekammer. Ärztepräsident Reinhardt fordert Aufklärungskampagnen in sozialen Medien, damit Patienten solche Fälschungen erkennen können.
4: Auf Teneriffa ist das Kreuzfahrtschiff Hondius angekommen, bekannt durch einen Hantavirus-Ausbruch. Ärzte checken jetzt alle Passagiere durch, ob sie akute Symptome haben. Es heißt, zuerst werden 14 Spanier nach Madrid gebracht, danach übernehmen die Niederlande. Die holen dann auch die deutschen, belgischen und griechischen Passagiere ab, zusammen mit einem Teil der Crew. Insgesamt gab es 8 Infektionen, 3 endeten tödlich.
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6: Auf die Straßen, es ist alles ruhig. Gute Fahrt.
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0: Taylor Swift sorgt für gute Laune auf eurem Weg in Richtung Mittag mit Opalite. Und apropos gute Laune, oft sind es ja so Wörter bei uns im Dialekt, über die wir einfach nur lachen können. Die schreiben sich schon komisch und hören sich irgendwie doch genauso komisch an. Aber sie gehören eben einfach zu uns, unserem Wortschatz und Niederbayern.
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2: Rame. Na, das ist keine Sahne oder eine asiatische Nudel, die gerade total in ist. A Rame ist ganz einfach ein verkrusteter Nasenschleim, also ein Popel. Der Goldschatz aus der Nasenhöhle. In der Kindheit ganz selbstverständlich gesucht und stolz begutachtet, aber im Alter etwas sehr Peinliches und wird behandelt wie ein Staatsgeheimnis. So ein Mini-Klumpen ist zwar klar, aber sozial sofort auffällig. Und jetzt sag ich noch was Ekliges, weil es einfach als Vergleich gut passt. Ein echter Rame klebt oft mit mehr Überzeugung als so mancher Politiker an seinem Posten.
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2: Heute Muttertag, deswegen gibt's da auch unser Muttertag-Spezial. Wir feiern das mit den besten Hits über unsere Mamas. Und euren Grüßen. Jenny aus Bogen hat uns da auch einen geschickt.
3: Hallo Mama, ich weiß schon, Muttertag, das ist nur was für die Geschäfte. Und ja, jetzt weiß ich auch, was du meinst mit der eine Tag im Jahr. Aber trotzdem, ich bin froh, dass ich dich hab. Ja, ich bin erwachsen, aber das ändert ja nichts dran, dass man die Mama immer braucht. Drum jetzt trotzdem und auf diesen Weg. Ich hab dich lieb und ich wünsche dir alles Gute zum Muttertag.
2: Da hat sie recht. Wir sind froh über unsere Mamas. Die feiern wir heute in unserem Bonussong-Spezial. Dazu gibt's jetzt Genesis mit Mama.

0: Genesis und Mama. Und für die Mama gibt's gleich Mittagessen. Hoffentlich wird sie da von euch gekocht. Und wenn ihr dann alle am Esstisch seid, starten wir rein mit Leonie. Don't worry. Was ist so los in Deutschland und der Welt? Das erfahrt ihr jetzt gleich bei uns in unserem News-Update. Zuvor aber jetzt noch der Blick aufs Wetter. Ein Sonne-Wolken-Mix begleitet uns heute durch den Sonntag, das Ganze bei rund 25 Grad. Stellenweise kann es zum Abend hin aber auch Schauer und Gewitter geben.
1: Es ist 12 Uhr. 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
2: Ich bin Stefan Schütz. Forscher in Stuttgart haben untersucht, wie Menschen mit KI-Empfehlungen umgehen und dabei zwei Extreme entdeckt. Laien vertrauen bei persönlichen oder moralischen Fragen viel zu schnell auf die KI, ohne zu merken, wie stark das ihre eigene Meinung beeinflusst. Fachleute wie Ärzte sind dagegen oft zu skeptisch. Dabei soll die KI bei Röntgenbildern oder MRTs inzwischen meist besser sein als jeder Mensch. In einem Hafen von Teneriffa untersuchen Mediziner Crew und Passagiere eines vom Hantavirus heimgesuchten Kreuzfahrtschiffs. Anschließend werden sie auf dem Luftweg in ihre jeweiligen Heimatländer gebracht. Das teilte das spanische Gesundheitsministerium mit. Die Flüge von 6 Staatsbürgern aus Deutschland sowie aus Belgien, Griechenland und einen Teil der Besatzung übernehmen die Niederlande. An dem Virus waren 3 Passagiere gestorben. Kreml-Chef Putin hat sich bereit erklärt, in Moskau mit dem ukrainischen Präsidenten Selenskyj zu sprechen. Als Vermittler im Krieg zwischen Russland und der Ukraine bringt er seinen langjährigen Freund und Altkanzler

0: Schröder ins Spiel. Ulf Mauder berichtet.
1: Putin sagte hier in Moskau, er glaube, dass sich der Krieg in der Ukraine seinem Ende zuneige. Dass nun Putin wieder seinen alten Freund Schröder als möglichen Vermittler ins Gespräch für Verhandlungen bringt, dürfte Kritik auslösen. Erstens hat Schröder schon bei früheren Vermittlungsversuchen in dem Krieg nichts erreicht und zweitens ist der SPD-Politiker selbst weitgehend isoliert.
0: Der Tankrabatt läuft Ende Juni aus und der Landkreistag fordert jetzt eine Anschlusslösung. DLT-Präsident Brötel sagte, die Regierung muss überlegen, wie es im Sommer weitergeht. Gerade für Leute auf dem Land sei das existenziell wichtig, weil die dort oft deutlich weitere Wege zur Arbeit haben als in der Stadt. Aktuell beträgt der Tankrabatt 17 Cent je Liter Kraftstoff, allerdings wird er nicht immer in voller Höhe weitergegeben. Spannung in der zweiten Fußball-Bundesliga am vorletzten Spieltag. Fürth ist stark abstiegsgefährdet und will auswärts bei Hertha BSC punkten. Elversberg könnte mit einem Sieg beim 16. Düsseldorf fast schon die Aufstiegsparty planen, hätte dann 3 Punkte Vorsprung vor Hannover und Paderborn. Außerdem kickt Münster gegen Darmstadt. Start ist jeweils um 13.30 Uhr.
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3: Die Straßen, es ist alles ruhig. Gute Fahrt.
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5: Endlich Mittag. Der Braten kommt aus dem Ofen oder das Fleisch runter vom Grill. Dann schon mal an guten euch allen. Heute der Ehrentag der Mamas, Omas, Uromas. Und da wollten mal wir von euch wissen, wofür seid ihr eurer Mama denn besonders dankbar? Warum ist eure Mama die Beste? Gleich gibt's die Antworten, genauso wie diese Nummer von Cyril, Stumbling In. Und auch dabei die Cranberries mit Zombie. Lasst euch euer Essen schmecken und stärkt euch ordentlich.

0: Die Cranberries, Zombie. Nee, Mamas, ihr seid nicht gemeint damit. Es ist Sonntagmittag, Mahlzeit miteinander. Aber das heute ist nicht nur irgendein Sonntag. Heute ist Muttertag. Ein Tag, an dem die Mamas die volle Anerkennung bekommen für alles, was sie das ganze Jahr über für uns machen. Wir haben da mal bei euch nachgefragt, wofür seid ihr eurer Mama denn dankbar? Warum ist eure Mama die Beste?
1: Die macht halt alles irgendwie. Ich meine, natürlich, man hilft auch mit, aber hauptsächlich macht die also Haushalt und Kochen und so.
2: Ich mag an meiner Mutter, dass sie selbstbewusst ist und ihre Sachen durchzieht, die sie sich vorstellt und die sie für richtig hält.
0: Also, wir schenken heute Blumen her, helfen den Mamas zum Beispiel beim Geschirrspüler ausräumen, sagen ein Gedicht auf und verwöhnen sie. Aber wollen das die Mamas in Niederbayern zum Muttertag wirklich? Wir drehen den Spieß mal um.
3: Am besten keine Blumen und keine Pralinen.
4: Also was ich mir wünsche, im Kreise meiner Familie gemütlichen Nachmittag zu verbringen, sonst nichts.
5: Was Schönes, eine Überraschung.
6: Das wünscht sich die Mutter zum Muttertag. Einen selbstgebackenen Kuchen. Das ist alles.
7: Eigentlich am liebsten einen stressfreien Tag.
8: Lange ausschlafen.
9: Wenn ich mit meinen Kindern zusammen wäre.
10: Ja, und die kommen mit Enkelkindern.
0: Ja, das ist doch mal was. Egal wie, mit wem und was. Wir wünschen allen Mamas einen wunderschönen und entspannten Muttertag. Lasst euch feiern.
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0: mit dem Musikmix deines Lebens durchs Wochenende und auf die Halb. Bei uns erfahrt ihr wieder, was so los ist in Deutschland und der Welt. Zuvor aber noch das Wetter. Ein freundlicher Mix aus Sonne und Wolken begleitet uns an diesem Sonntag. Die Temperaturen liegen bei rund 25 Grad. Gegen Abend sind allerdings einzelne Schauer oder Gewitter möglich.
1: Es ist 12:30. 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
2: Ich bin Stefan Schütz. Forscher in Stuttgart haben untersucht, wie Menschen mit KI-Empfehlungen umgehen und dabei zwei Extreme entdeckt. Laien vertrauen bei persönlichen oder moralischen Fragen viel zu schnell auf die KI, ohne zu merken, wie stark das ihre eigene Meinung beeinflusst. Fachleute wie Ärzte sind dagegen oft zu skeptisch. Dabei soll die KI bei Röntgenbildern oder MRTs inzwischen meist besser sein als jeder Mensch. In einem Hafen von Teneriffa untersuchen Mediziner, Crew und Passagiere eines vom Hantavirus heimgesuchten Kreuzfahrtschiffs. Anschließend werden sie auf dem Luftweg in ihre jeweiligen Heimatländer gebracht. Das teilte das spanische Gesundheitsministerium mit. Die Flüge von 6 Staatsbürgern aus Deutschland sowie aus Belgien, Griechenland und einen Teil der Besatzung übernehmen die Niederlande. An dem Virus waren 3 Passagiere gestorben. Das waren die Nachrichten um 12:30.
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3: Auf die Straßen, es ist alles ruhig. Gute Fahrt.
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0: Wir drehen das Radio auf. Die gute Laune-Regler schieben Sie nach oben. Kesha und Pitbull mit Timber. Fertig mit dem Essen? Dann heißt's jetzt alles einsteigen. Wir machen nämlich eine kleine Zeitreise. Und alle Bergdoktor-Fans, die schon sehnsüchtig auf die neue Staffel warten, werden sich bei der Nummer hier besonders freuen.
1: Dieses Jahr wird dieser Hit 20 Jahre. Immer noch Kult. Und jetzt in voller Länge. Take That mit Patience.

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1: Wir feiern da heute den Muttertag mit unserem Bonussong-Spezial und euren Grüßen. Die Andrea aus Landshut, die hat uns zum Beispiel einen geschickt.
2: Hallo Mama, du sagst ja immer oder sagst mir fast jeden Tag, dass wir nicht nur Mutter und Tochter sind, sondern auch Freunde. Und ich wollte dir das heute mal zurückgeben. Du bist wirklich meine beste Freundin.
1: Oh, schön gesagt. Und jetzt was für alle, die gerade auf dem Weg zu ihren Mamas sind. Ozzy Osbourne, Mama, I'm coming home.

0: Ozzy Osbourne, Mama, I'm coming home. Und da freuen sich natürlich alle Mamas, wenn ihre Burm und Dirndln heute zu ihnen nach Hause kommen. Bei uns geht's gleich weiter mit U2, I still haven't found what I'm looking for. Somit ist wieder eine Stunde voll. Das heißt, bei uns hört ihr gleich das Wichtigste aus Deutschland und der Welt. Zuvor werfen wir aber noch einen Blick aufs Wetter. Perfekt zum Seele baumeln lassen. Wir bekommen heute einen herrlich entspannten Sonne-Wolken-Mix bei rund 25 Grad das Ganze. Nur zum Abend hin könnten uns ein paar Schauer oder Gewitter einen Strich durch die Rechnung machen.
1: Es ist 1 Uhr. 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
2: Ich bin Stefan Schütz. Das durch einen Hunter-Virus-Ausbruch in die Schlagzeilen geratene Kreuzfahrtschiff liegt in einem Hafen von Teneriffa. Am späten Vormittag hatte die Evakuierung der knapp 150 Menschen an Bord begonnen, unter strengen Hygienevorschriften. Die Menschen saßen 13 Tage auf dem Schiff fest, darunter 6 Deutsche. Nach dem Ausbruch des Virus auf dem Schiff waren 3 Menschen gestorben, darunter eine Deutsche im Alter von 78 Jahren. Deepfakes im Internet machen auch vor der Medizin nicht Halt. Gefälschte Darstellungen von Ärztinnen und Ärzten bereiten deren Präsident Reinhardt Sorgen. Uli Reitinger berichtet.
3: Die KI legt den Medizinern in manipulierten Bildern und Videos Aussagen in den Mund, die sie nicht gemacht haben. Da werden meist dubiose Medikamente oder Therapien beworben, die nicht nur unnütz und teuer sind, sondern im schlimmsten Fall auch noch die Gesundheit gefährden, heißt es von der Ärztekammer. Ärztepräsident Reinhardt fordert Aufklärungskampagnen in sozialen Medien, damit Patienten solche Fälschungen erkennen können.
2: Deutschland hat seinen Erdüberlastungstag erreicht. Rein rechnerisch sind jetzt die natürlichen Ressourcen aufgebraucht, die eigentlich für das ganze Jahr reichen müssten. Die Organisation Global Footprint Network rechnet vor, wenn alle Länder so viele Rohstoffe verbrauchen und so viel CO2 ausstoßen würden wie Deutschland, dann bräuchte es 3 Erden. Umweltverbände kritisieren, hierzulande werden zu viel Öl, Kohle und Gas verwendet. Der Sozialverband VDK hat die geplante Teilkrankschreibung kritisiert. VDK-Präsidentin Bentele hat dem Portal web.de News gesagt, sie befürchte einen hohen Rechtfertigungsdruck für kranke Arbeitnehmer. Dabei müsse man Bedingungen schaffen, unter denen Menschen gerne zur Arbeit gehen. Die Gesundheitsreform des Bundeskabinetts sieht vor, dass Beschäftigte bei längeren Krankheiten mit 25, 50 oder 75% ihrer Arbeitszeit arbeiten können. In Prag haben die eigenen Fans des Fußballvereins

0: Slavia Prag mit einem Platzsturm den vorzeitigen Gewinn des Meistertitels verhindert. Ihr Team führte mit 3:2 im Stadtderby gegen Sparta Prag. Als das Chaos losging, zahlreiche Anhänger rannten mit Bengalos auf den Platz, verletzten Spieler warfen Pyrotechnik auf die Ränge. Der Schiedsrichter brach das Spiel ab. Vermutlich erhält der Gegner die Punkte zugesprochen.
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2: Alle auf die Straßen. Es gibt eine Meldung von der A7 Fürstenreute Richtung Ulm zwischen Illertissen und Dreieck-Hettistetten. 7 Kilometer Stau, eine Dreiviertelstunde dauert's länger. Gute Fahrt.
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4: Fertig mit dem Essen? Wie wär's denn jetzt mit Vögel beobachten? Heute ist noch die Stunde der Gartenvögel, bei der ihr mitmachen könnt. Und auch wir haben uns mal mit diesen Tieren beschäftigt, genauer gesagt mit ihrem Gesang. Weil im Frühling ist er ja schon ziemlich laut. Warum? Wir haben die Antwort. Und auch sie lassen wir singen. Evanescence, Bring Me to Life. Genauso wie Dua Lipa mit Break My Heart. Gibt's gleich in voller Länge euch allen ein wunderschönes restliches Wochenende.

0: Am Sonntag dürfen wir auch mal einen Gang runterfahren. Olivia Dean habt ihr gerade gehört mit Man I Need. Wir sind drin im Mai, die Tage werden länger, wir stehen mit der Sonne auf, aber dieses Geschrei am Morgen. Gemein sind natürlich die Vögel, die drehen momentan richtig auf. Und genau dazu hat uns auch die Linda aus Pfarrkirchen geschrieben.
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0: Und zwar, hey Maximal Radio, jetzt im Frühling sind die Vögel vor meinem Schlafzimmer so laut. Gibt's da einen besonderen Grund, dass das nur jetzt so ist? Ha. Gute Frage, Linda. Unsere Vogelexpertin Melanie Reilhofer aus der Redaktion hat die Antwort für uns.
2: Es ist gerade kein Zufall, dass die Vögel jetzt im Frühling so aufdrehen. Unsere Gärten werden nämlich momentan zur Singlebörse. Die Männchen wollen durch ihren lauten Gesang die Aufmerksamkeit der Weibchen gewinnen. Außerdem wollen die Vögel momentan auch ihr Revier sichern. Endlich gibt's wieder mehr Futter in der Natur. Die Insekten fliegen und kriechen wieder. Je lauter das Zwitschern, desto klarer signalisieren sie, ich bin hier der Chef. Das laute Gezwitscher ist also auch reine Überlebensstrategie.
0: Ja, und auch wenn es recht laut ist, klingen tut's doch trotzdem richtig schön. Vielen Dank, Melanie. Habt ihr auch noch eine Frage, die wir für euch beantworten sollen? Gerne her damit per WhatsApp an die 0800 14 15 800.
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0: 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Mit Musik von Dua Lipa durch den Sonntag. Servus miteinander. Ob daheim gemütlich auf der Couch, im Garten oder bei einem Ausflug, genießt den Tag heute, bevor es dann morgen wieder rangeht an die Arbeit. Alex und Jörg, die müssen da auch schon wieder richtig früh aus den Federn.
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0: mit dem Musikmix deines Lebens auf die Halb. Das heißt, wir schauen jetzt wieder, was so los ist in Deutschland und der Welt. Zuvor aber werfen wir noch einen Blick aufs Wetter. Ein Sonne-Wolken-Mix begleitet uns heute durch den Sonntag, das Ganze bei rund 25 Grad. Stellenweise kann es zum Abend hin aber auch Schauer und Gewitter geben.
1: Es ist 2:30. 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
2: Ich bin Stefan Schütz. Das durch einen Hunter-Virus-Ausbruch in die Schlagzeilen geratene Kreuzfahrtschiff liegt in einem Hafen von Teneriffa. Am späten Vormittag hatte die Evakuierung der knapp 150 Menschen an Bord begonnen, unter strengen Hygienevorschriften. Die Menschen saßen 13 Tage auf dem Schiff fest, darunter 6 Deutsche. Nach dem Ausbruch des Virus auf dem Schiff waren 3 Menschen gestorben, darunter eine Deutsche im Alter von 78 Jahren. Deepfakes im Internet machen auch vor der Medizin nicht Halt. Gefälschte Darstellungen von Ärztinnen und Ärzten bereiten deren Präsident Reinhardt Sorgen. Uli Reitinger berichtet.
3: Die KI legt den Medizinern in manipulierten Bildern und Videos Aussagen in den Mund, die sie nicht gemacht haben. Da werden meist dubiose Medikamente oder Therapien beworben, die nicht nur unnütz und teuer sind, sondern im schlimmsten Fall auch noch die Gesundheit gefährden, heißt es von der Ärztekammer. Ärztepräsident Reinhardt fordert Aufklärungskampagnen in sozialen Medien, damit Patienten solche Fälschungen erkennen können.
2: Das waren die Nachrichten um 5:30.
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4: Alle auf die Straßen. Es gibt eine Meldung von der A7 Füssenreute Richtung Ulm zwischen Illertissen und Dreieck Hettistetten. 7 Kilometer Stau, eine Dreiviertelstunde dauert's länger. Gute Fahrt!
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0: Mit Miles Smith auf die Dreiviertel zwei zu Stay. Schönen Sonntag euch allen. Jetzt stellt euch mal Folgendes vor. Ihr spaziert durch Felder und Wiesen, genießt das schöne Wetter in der Natur und plötzlich liegt da ein Rehkitz im Gras. Direkt meldet sich da unser Beschützerinstinkt. Aber gerade jetzt, da sollten wir einen Gang runterschalten und nix machen. Servus, Josef Weig vom Landesjagdverband Bayern. Wie verhalten wir uns denn richtig, wenn wir ein Rehkitz finden?
1: Man geht einfach weiter. Hunde an die Leine und einfach in Ruhe lassen. Der Schutz für die Rehkitze ist einfach still liegen bleiben und sich nicht bewegen. Mhm. Es ist also nicht so, dass die krank sind, wenn sie liegen bleiben, sondern das ist aus Schutz.
0: Zwischen April und Juli, da liegen viele Rehkitze im Gras. Die sogenannte Setzzeit, die hat nämlich genau jetzt ihren Höhepunkt. Heißt auch für uns, bloß nicht anfassen.
1: So, dass den Geruch von Menschen einfach nicht annimmt und dann die Mutter einfach wieder abholt. Also nach dem Säugen wird das Kitz abgelegt im hohen Gras, dann bleibt es regungslos liegen. Dann holt sie es nach ein paar Stunden wieder ab zum Säugen. Und dann sollte halt das am Geruch her, nicht der Menschengeruch draus, dass es halt auf jeden Fall wieder annimmt.
0: Also, auch wenn es noch so süß ist, das Rehkitz, und wir es gern mit heimnehmen würden, es hat es einfach am besten da, wo es gerade liegt. In Niederbayerns schönen Wiesen. Und die Mama ist ja meistens auch nicht weit weg.
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1: Heute zum Muttertag gibt's von uns auch was ganz Besonderes, nämlich unser Bonussong-Spezial mit den besten Hits über die Mama. Lasst es euch an eurem Ehrentag so richtig gut gehen. Der Jens aus Straubing, der möchte da auch seine Mama ganz besonders grüßen.
2: Liebe Mama, wenn es eine Person gibt, die mal ein riesengroßes Dankeschön verdient hat, dann bist das auf jeden Fall du. Auch wenn wir Kinder schon erwachsen sind und nicht mehr zu Hause wohnen, aber du bist immer da, nimmst dir immer Zeit für uns und hast einfach eine Engelsgeduld. Ich hab dich lieb. Alles Gute zum Muttertag.
1: Schöne Worte vom Jens aus Straubing. Bei uns gibt's jetzt die Sissy Sisters mit Take Your Mama. 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

0: Take Your Mama. Die Sister Sisters sind die letzten vor zwei. Und gleich sorgt er hier für richtig gute Laune. Alle Farben mit Baby Goodbye. Die Stunde ist damit komplett. Heißt, es ist wieder an der Zeit für ein News-Update. Das gibt's gleich. Zuvor schauen wir noch aufs Wetter. An diesem Sonntag herrscht ideales Ausflugswetter. Sonne und Wolken gibt's im Mix, das Ganze bei rund 25 Grad. Erst zum Abend hin, da kann's örtlich Schauer oder Gewitter geben.
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2: Ich bin Moritz Einzel. In einem Hafen von Teneriffa haben Mediziner, Crew und Passagiere eines vom Hantavirus heimgesuchten Kreuzfahrtschiffs untersucht. Anschließend wurden sie zum Flughafen gebracht, von wo aus es in ihre jeweiligen Heimatländer geht. Die Flüge von 6 Staatsbürgern aus Deutschland sowie aus Belgien, Griechenland und einem Teil der Besatzung übernehmen die Niederlande. Für die Deutschen geht's nach Frankfurt. An dem Virus starben 3 Passagiere. Forscher in Stuttgart haben untersucht, wie Menschen mit KI-Empfehlungen umgehen und dabei 2 Extreme entdeckt. Laien vertrauen bei persönlichen oder moralischen Fragen viel zu schnell auf die KI, ohne zu merken, wie stark das ihre eigene Meinung beeinflusst. Fachleute wie Ärzte sind dagegen oft zu skeptisch. Dabei soll die KI etwa bei Röntgenbildern meist besser sein als jeder Mensch. Kreml-Chef Putin hat sich bereit erklärt, in Moskau mit dem ukrainischen Präsidenten Selenskyj zu sprechen. Als Vermittler im Krieg zwischen Russland und der Ukraine bringt der Altkanzler Schröder ins Spiel. Die Regierung spricht von Scheinangeboten. Ulf Mauder berichtet.
3: Putin sagte hier in Moskau, er glaube, dass sich der Krieg in der Ukraine seinem Ende zuneige. Dass nun Putin wieder seinen alten Freund Schröder als möglichen Vermittler ins Gespräch für Verhandlungen bringt, dürfte Kritik auslösen. Erstens hat Schröder schon bei früheren Vermittlungsversuchen in dem Krieg nichts erreicht und zweitens ist der SPD-Politiker selbst weitgehend isoliert.
2: Deutschland hat heute schon seine Ressourcen für das ganze Jahr verbraucht. Die Organisation Global Footprint Network ermittelt jedes Jahr diesen sogenannten Erdüberlastungstag für einzelne Länder und für den Planeten. Wenn alle Menschen auf der Erde so viele Rohstoffe verbrauchen und so viel CO2 ausstoßen würden wie wir in Deutschland, wäre die Biokapazität der Erde im ersten Drittel des Jahres aufgebraucht. In der Fußball-Bundesliga wird der 33. Spieltag fortgesetzt und dabei spielt der international erfolgreiche SC Freiburg beim HSV. Los geht's um 15.30 Uhr. 2 Stunden später empfängt Köln das Tabellenschlusslicht Heidenheim und dann folgt um 19.30 Uhr der Anpfiff des Spiels Mainz gegen Union Berlin.
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4: Hallo auf die Straßen, gerade läuft's. So soll's bleiben. Gute Fahrt.
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1: Von wegen Promi-Bonus, den gibt's nicht immer. Das hat jetzt auch Papst Leo zu spüren bekommen. Der wollte nämlich eigentlich nur bei seiner Bankadresse und Telefonnummer ändern. Aber die Frau vom Kundendienst am Telefon, die hat ihm einfach nicht geglaubt, dass er es wirklich ist. Die Folge, sie hat einfach aufgelegt. Aber gut, wenn wir jetzt mal bedenken, wie oft es Vorfälle mit Telefonbetrügern gibt, eigentlich eine ganz natürliche Reaktion.
2: Ich hab so viel gehört und doch kommt's niemals bei mir an. Das ist der Grund, warum ich...
1: Und plötzlich war's still am Telefon von Leo. Die Nummer hier hört ihr gleich von Jupiter Jones. Still heißt die. Außerdem dabei Annie Lennox. Gibt's mit Walking on Broken Glass. Schönen Sonntag euch allen.

0: Lisa Stansfield, The Real Thing. Mit ihr geht's rein in den Sonntagnachmittag. Servus miteinander. Und zum Ausklang einer stressigen Woche bietet sich doch jetzt eine kleine Reise an. Es geht zurück in der Zeit.
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3: 2011. Eine Band aus der Eifel macht auf sich aufmerksam. Jupiter Jones landen mit ihrem Hit Still einen Riesenerfolg. In der gefühlvollen Ballade verarbeitet der Sänger die Trauer um den Tod seiner Mutter. Hier ist Jupiter Jones mit

0: Zack, schon wieder halb. Ihr hört jetzt gleich wieder das Wichtigste aus Deutschland und der Welt. Zuvor aber noch das Wetter. Nutzt den Tag heute, denn wir kriegen das volle Programm aus Sonne und Wolken geboten. Dazu gibt's Wohlfühltemperaturen um die 25 Grad. Erst gegen Abend kann's allerdings Schauer und Gewitter geben.
1: Es ist 2:30. 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
2: Ich bin Moritz Einzel. In einem Hafen von Teneriffa haben Mediziner, Crew und Passagiere eines vom Hantavirus heimgesuchten Kreuzfahrtschiffs untersucht. Anschließend wurden sie zum Flughafen gebracht, von wo aus es in ihre jeweiligen Heimatländer geht. Die Flüge von 6 Staatsbürgern aus Deutschland sowie aus Belgien, Griechenland und einem Teil der Besatzung übernehmen die Niederlande. Für die Deutschen geht's nach Frankfurt. An dem Virus starben 3 Passagiere. Forscher in Stuttgart haben untersucht, wie Menschen mit KI-Empfehlungen umgehen und dabei 2 Extreme entdeckt. Laien vertrauen bei persönlichen oder moralischen Fragen viel zu schnell auf die KI, ohne zu merken, wie stark das ihre eigene Meinung beeinflusst. Fachleute wie Ärzte sind dagegen oft zu skeptisch. Dabei soll die KI etwa bei Röntgenbildern meist besser sein als jeder Mensch. Das waren die Nachrichten um 12:30.
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3: Hallo auf die Straßen, gerade läuft's. So soll's bleiben. Gute Fahrt.
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0: Nelly in der Playlist für den Frühling Just a Dream. Am Sonntag im Liegestuhl draußen oder auf der Couch, was haben wir alle in der Hand? Das Handy. Überall sehen wir dann nur glückliche Menschen auf Social Media mit toller Figur und richtig viel Kohle. Im Ferienhaus, auf den Malediven, ja, eh klar. Aber nicht nur die großen Influencer zeigen sich happy, auch viele Teens aus Niederbayern, die posten fleißig und tun glücklicher, als sie wirklich sind. Servus Gisela Ruffer, unser Maximal Radio Life Balance Coach. Woran liegt denn das?
1: Glück assoziieren wir ja mit Erfolg. Also wenn wir jemanden auf der Straße treffen, fragen wir auch, hallo, na, wie geht's? In den meisten Fällen erhalten wir die Antwort, danke, gut, und dir? Denn wenn wir signalisieren, dass es uns gut geht, dann wirken wir anziehend, gesund und erfolgreich im Leben. Und somit wollen alle anderen gerne mit uns zusammen sein. Wir gehören also dazu.
0: Ein Viertel der jungen Menschen faked ihr Glück auf Social Media. Im echten Leben schaut es dann aber anders aus. Macht es nicht Druck, im echten Leben ja perfekt zu sein?
1: Ich denke, uns muss klar sein, dass das Internet die Außenwirkung, also die Rolle ist und nicht das wirkliche Leben. Also das schicke Auto sagt ja auch nichts über den Inhalt meines Kühlschranks aus. Den lernen ja nur die Menschen kennen, die mir persönlich nahe kommen dürfen. Also das heißt, mein wirkliches Befinden, Denken und Nachdenken sollten nur die Leute erfahren, die auch damit umgehen können, nämlich echte Freunde oder die Familie.
0: Wir dürfen also posten und uns happy zeigen. Aber Obacht, nicht vergessen, jeder hat mal einen schlechten Tag, auch die großen Influencer.
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1: Kurz vor drei. Ich hoffe, ihr könnt alle den Nachmittag mit euren Mamas oder eben mit der Familie genießen. Julia aus Vilsbiburg, die hat sich da mit einem Gruß bei uns gemeldet.
2: Ich wollte den Muttertag nutzen, um einfach mal ein fettes Danke zu sagen. Du bist immer für mich da und auch für meinen kleinen Bruder. Auch wenn wir nicht immer ganz einer Meinung sind. Ich weiß, ich kann immer auf dich zählen. Hab dich ganz doll lieb.
1: Ja, schön. Und wir feiern heute die Mamas mit unserem Muttertag-Spezial. Jetzt gibt's Tom Jones and the Stereophonics. Mama told me not to come.

0: Tom Jones and the Stereophonics. Mama told me not to come. Naja, wenn das so ist. Dann kommt eben Madonna zu euch. Und zwar gleich nach drei mit Like a Prayer. Die Stunde ist damit komplett, heißt, es ist wieder an der Zeit für ein News-Update. Das gibt's gleich. Zuvor schauen wir noch aufs Wetter. Ein Sonne-Wolken-Mix begleitet uns heute durch den Sonntag, das Ganze bei rund 25 Grad. Stellenweise kann es zum Abend hin aber auch Schauer und Gewitter geben.
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2: Ich bin Moritz Einzel. Nach dem Hantavirus-Ausbruch an Bord des Kreuzfahrtschiffes Hondius bereiten Rettungskräfte die Rückkehr von Passagieren nach Deutschland vor. Nach ihrer Ankunft am Flughafen im niederländischen Eindhoven sollen 4 deutsche Passagiere nach Frankfurt gebracht werden. Die Hondius war in Teneriffa angekommen, von dort werden die Passagiere in ihre Heimatländer gebracht. Der russische Präsident Putin hat vorgeschlagen, Altkanzler Schröder als Vermittler im Ukraine-Krieg zu nutzen. Jetzt kommen Stimmen aus der SPD, das ernsthaft zu prüfen. Der Außenpolitiker Achmetowitsch sagte dem Spiegel, man könne nämlich nicht akzeptieren, dass allein die USA und Russland über die Zukunft der Ukraine und der europäischen Sicherheit entscheiden. Und der SPD-Politiker Stegner sagte, er begrüße jede Initiative, die den Krieg beenden könnte. Deutschland hat seinen Erdüberlastungstag erreicht. Rein rechnerisch sind jetzt die natürlichen Ressourcen aufgebraucht, die eigentlich für das ganze Jahr reichen müssten. Die Organisation Global Footprint Network rechnet vor, wenn alle Länder so viele Rohstoffe verbrauchen und so viel CO2 ausstoßen würden wie Deutschland, bräuchte es 3 Erden. Umweltverbände kritisieren, hierzulande werden zu viel Öl, Kohle und Gas verwendet. Der Tankrabatt läuft Ende Juni aus und der Landkreistag fordert jetzt eine Anschlusslösung. DLT-Präsident Brötel sagt, die Regierung muss überlegen, wie es im Sommer weitergeht. Gerade für Leute auf dem Land sei das existenziell wichtig, weil die dort oft deutlich weitere Wege zur Arbeit haben als in der Stadt. 3 Spiele stehen am vorletzten Spieltag in der Fußball-Bundesliga noch aus. Folgendes Programm gibt's heute: Hamburg gegen Freiburg, Köln gegen Heidenheim und Mainz gegen Union Berlin. Justin Hamm blickt voraus.
3: Nach dem sensationellen Einzug ins Finale der Europa League will Freiburg seinen 7. Platz in der Liga sichern. Ab 15.30 Uhr geht's beim HSV zur Sache. Ab 17.30 Uhr spielt dann Köln gegen Heidenheim. Für die Kölner geht es, wie für den HSV, nur noch um die Platzierung. Aber Heidenheim kann als Letzter nochmal richtig Druck auf St. Pauli und Wolfsburg machen. Und im Duell Mainz gegen Union ab 19.30 Uhr ist es dann weniger brisant. Beide Teams haben den Klassenerhalt bereits sicher.
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4: Hallo auf die Straßen. Es gibt gerade eine Meldung von der B304 Dachau Richtung München zwischen Schroppenwiesenstraße und Feldmochinger Straße. 2 Kilometer Stau, eine halbe Stunde dauert es hier gerade länger. Gute Fahrt.
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0: Kurz nach 3, der Nachmittag nimmt so seinen Lauf. Servus miteinander. Ob gemütlich daheim, mit der Familie am Tisch bei Kaffee und Kuchen oder bei einem Ausflug, gleich heißt's wieder Ohrenspitzen. Es gibt nämlich eine Portion Musikwissen der besonderen Art. Mit unserer Maximal Radio Hit-Dolmetscherin.

0: Ray ist auf der Suche nach ihrem Ehemann. Where is my husband? Ich bin auf der Suche nach einer niederbayerischen Übersetzung für unseren nächsten Song. Und bei Karin Obermeier, da wären wir jetzt alle fündig.
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2: Auf gut Niederbayerisch. Jetzt kommt der Song zu Ehren von zwei Soul-Sängern. Jackie Wilson und Marvin Gaye. Die Commodores singen in dem Song Night Shift. Der Marvin war ein Freund von mir. Du hast gemerkt, er singt mit seinem Herz in jeder Zeile. Der Marvin hat von Freude und von Schmerz gesungen. Und er hat unseren Horizont erweitert. Es sind süße Klänge, die ich her in der Nachtschicht. Und ich trau mir wetten, du reißt die Leid mit. Ja, du bist jetzt woanders und du bist nicht allein in der Nachtschicht. Jackie, du hast die Welt entzündet. Du bist dahergekommen und hast uns beschenkt. Wir bleiben an deiner Seite. Sorg uns, dass du deine Songs für immer singst. Ja, was soll ich da jetzt noch sagen, außer, dass wir uns jetzt einmal anhören. Hier sind die Commodores mit Night Shift.

0: Durch den Nachmittag mit Musik von Post Malone, Only Wanna Be With You. Servus und schönen Sonntag. Dieser Tag und das restliche Wochenende, die nehmen ihren Lauf. Wer schon an morgen denkt, der darf sich auch wieder auf Sie hier freuen.
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0: Mit dem Musikmix deines Lebens geht's durchs Wochenende und auf die Halbs. Servus miteinander. Da erfahrt ihr jetzt wieder, was so los ist in Deutschland und der Welt. Zuvor aber noch der Blick aufs Wetter. Ein freundlicher Mix aus Sonne und Wolken begleitet uns an diesem Sonntag. Die Temperaturen liegen bei rund 25 Grad. Gegen Abend sind allerdings einzelne Schauer oder Gewitter möglich.
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2: Ich bin Moritz Einzel. Nach dem Hantavirus-Ausbruch an Bord des Kreuzfahrtschiffes Hondius bereiten Rettungskräfte die Rückkehr von Passagieren nach Deutschland vor. Nach ihrer Ankunft am Flughafen im niederländischen Eindhoven sollen 4 deutsche Passagiere nach Frankfurt gebracht werden. Die Hondius war in Teneriffa angekommen, von dort werden die Passagiere in ihre Heimatländer gebracht. Der russische Präsident Putin hat vorgeschlagen, Altkanzler Schröder als Vermittler im Ukraine-Krieg zu nutzen. Jetzt kommen Stimmen aus der SPD, das ernsthaft zu prüfen. Der Außenpolitiker Achmetovic sagte dem Spiegel, man könne nämlich nicht akzeptieren, dass allein die USA und Russland über die Zukunft der Ukraine und der europäischen Sicherheit entscheiden. Und der SPD-Politiker Stegner sagte, er begrüße jede Initiative, die den Krieg beenden könnte. Das waren die Nachrichten um 3:30.
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3: Hallo auf die Straßen. Es gibt gerade eine Meldung von der B304 Dachau Richtung München zwischen Schroppenwiesenstraße und Feldmochinger Straße. 2 Kilometer Stau, eine halbe Stunde dauert es hier gerade länger. Gute Fahrt.
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0: Taylor Swift darf natürlich nicht fehlen an diesem Sonntagnachmittag. The Fate of Ophelia. Und jetzt ist es an der Zeit für eine Aufklärung. Die Reformen, die rollen nur so rein. Neben vielen Änderungen bei den Krankenkassen zum Beispiel, da kommen auch steuerliche Veränderungen auf uns zu. Höhere Alkohol- und Tabaksteuern und die sogenannte Zuckerabgabe, die sind gerade heiß diskutiert. Aber was bedeutet das alles jetzt für uns? Wo müssen wir in Zukunft mehr Geld rausrücken? Lisa Grubwinkler aus unserer Redaktion. Servus, du kennst dich aus. Erleuchte uns.
1: Wichtig ist erstmal, die Zuckerabgabe soll ab 2028 gelten und dann auch nur für süße Getränke wie Limo oder Cola. Mhm. Die Preise sollen gestaffelt erhöht werden, je nach Zuckergehalt. Eine Literflasche Cola würde dann zum Beispiel knapp 32 Cent teurer werden. Also Stand jetzt, mit der Inflation kann es nochmal mehr werden.
0: Zuckerfreie Alternativen bleiben also gleich im Preis. Wie sieht's mit Alkohol und Tabak aus?
1: Ja, da gibt's auch erst Vorschläge. Laut denen soll die Schachtel Zigaretten bis nächstes Jahr mindestens um 1,40 Euro teurer werden. Mhm. Beim Alkohol wird's auch deutlich teurer, und zwar jedes Jahr. Aktuell kostet ein Liter purer Alkohol knapp 13 Euro. Bis 2029 sollen es rund 26 Euro werden. Doppelt so viel. Also wenn der Vorschlag bei der Kommission durchkommt. Bier und Wein werden übrigens nicht betroffen.
0: Vielen Dank, Lisa. In Zukunft ersparen wir also mit der gesünderen Ernährung Geld. Was haltet denn ihr davon?
2: Prinzipiell finde ich das nicht schlecht, ja, wenn die Sachen, die krank machen, Geld kosten. Eigentlich gut.
3: Wir regen halt die auf, die sagen, ja, sie zahlen für die Butter keine 3 Euro oder ist 1,99 schon zu teuer, aber kaufen sie die Schachtel Zigaretten für 8 Euro. Also von mir aus haut er noch mehr Steuer drauf. Vielleicht meckerst du dann weniger über Bauern, die wo auch was verdienen müssen an Milch, Eier, Butter und so weiter.
4: Die Frage ist, wo landen dann die finanziellen Mittel der Steuerersparnisse?
0: Ja, zumindest bei der Zuckerabgabe, da geht das Geld dann an die Krankenkassen. Was sagt ihr dazu? Schickt uns gern eure Meinung per Sprachnachricht an die 0800 14 15 800.
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1: Starke Songs, starke Frauen. Wir feiern heute unsere starken Mamas mit unserem Bonussong-Spezial und euren Grüßen. Andrea aus Hunderdorf, leg los.
2: Hallo Mama, ich wünsche dir einen wunderschönen Muttertag. Danke, dass du meine beste Freundin bist und ich mit jedem Thema zu dir kommen kann. Wenn ich Fragen habe, dann hast du eine Antwort für mich. Alles, alles Liebe zum Muttertag. Ich hab dich lieb.
1: Und jetzt gibt's Musik von Christina Aguilera. Oh, Mother.

0: Oh, Mother. Christina Aguilera kommt zu eurem Nachmittagsratsch ins Auto oder auf die Couch. Und sie hier leisten euch gleich Gesellschaft. Glockenbach und Norma Jean Martini mit Anthem. Was ist so los in Deutschland und der Welt? Das erfahrt ihr jetzt gleich bei uns in unserem News-Update. Zuvor aber jetzt noch der Blick aufs Wetter. Die Wolken werden mehr im Lauf des Abends. Stellenweise können die Schauer und Gewitter im Gepäck haben. Auch in der Nacht kommt es dann nass runter. Das Ganze bei 12 bis 15 Grad.
1: Es ist 4 Uhr. 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
2: Ich bin Moritz Einzel. Die Bundesregierung reagiert skeptisch auf die jüngsten Äußerungen von Kreml-Chef Putin. Sie reiten sich ein in eine Serie von Scheinangeboten, heißt es aus Regierungskreisen. Putin hatte gesagt, er sei zu direkten Gesprächen mit dem ukrainischen Präsidenten Selenskyj bereit. Als Vermittler brachte Putin Altkanzler Schröder ins Gespräch. Aus Moskau berichtet Ulf Mauder.
3: Putin sagte überraschend, dass er bereit sei, jemanden aus der EU in die Verhandlungen über ein Kriegsende in der Ukraine einzubinden. Dass er sich dabei am liebsten Altkanzler Schröder wünscht, kam bei ihm überraschend direkt und schnell als Vorschlag. Putin kennt den Ex-SPD-Chef lange, vertraut ihm und nennt ihn seinen Freund. Aufhorchen ließ der Kreml-Chef hier in Moskau außerdem, weil er sagte, dass sich der Ukraine-Krieg aus seiner Sicht dem Ende zuneige.
2: Der Sozialverband VDK hat die geplante Teilkrankschreibung für Arbeitnehmer kritisiert. VDK-Präsidentin Bentele sagte web.de News, es werde für die Menschen einen hohen Rechtfertigungsdruck geben, warum sie nicht wenigstens ein bisschen arbeiten können. Dabei müsse man eigentlich Bedingungen schaffen, unter denen Menschen gesund werden können. Die Evakuierung des von einem Hantavirus-Ausbruch betroffenen Kreuzfahrtschiffs Hondius auf Teneriffa läuft reibungslos. Erste Passagiere wurden nach Behördenangaben unter strengen Sicherheitsvorkehrungen ausgeflogen, darunter auch Deutsche. Laut WHO gibt es bislang 6 bestätigte Infektionen und 3 Todesfälle. Forscher in Stuttgart haben untersucht, wie Menschen mit KI-Empfehlungen umgehen und dabei 2 Extreme entdeckt. Laien vertrauen bei persönlichen oder moralischen Fragen viel zu schnell auf die KI, ohne zu merken, wie stark das ihre eigene Meinung beeinflusst. Fachleute wie Ärzte sind dagegen oft zu skeptisch. Dabei soll die KI bei Röntgenbildern oder MRTs inzwischen meist besser sein als jeder Mensch. Diese Niederlage tut ganz besonders weh. Die Zweitliga-Fußballer aus Fürth haben am vorletzten Spieltag die Chance gehabt, auf den Relegationsplatz zu springen. Aber nach einem 1:2 bei Hertha BSC geht Fürth nun als Vorletzter ins Saisonfinale und muss um den Verbleib in der zweiten Liga bangen. Sicher abgestiegen ist Münster nach einem 1:1 gegen Darmstadt. Der zweite Elversberg patzte bei Kellerkind Düsseldorf. 3:1 hieß es für die Fortuna.
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4: Hallo auf die Straßen, gerade ganz normaler Verkehr. Gute Fahrt.
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0: Wir genießen den Nachmittag, lassen uns heute nicht stressen. Und nichts, wirklich gar nichts, kann diese gemütliche Stimmung zerstören. Außer plötzlich heißt's, Mama, Papa, ich hab noch Hausi auf. Puh, dann wären wir eben nochmal tätig und helfen unseren Kids. Unsere Erklärzwergerl, die haben aber zum Glück schon ihre Hausi gemacht. Gleich kontrollieren wir das Ganze. Außerdem nehmen uns Milky Chance mit nach Colorado und Lenny Kravitz, der bringt eine Portion Coolness ins Radio. Mit Stillness of Heart. Servus an diesem Sonntag.

0: Lenny Kravitz, Stillness of Hearts. Heute schon jemanden umarmt? So eine Umarmung, die kann den Blutdruck senken, das Immunsystem stärken und Stresshormone reduzieren. Und erreichen bereits 20 Sekunden. Also, heute mal Schatz, Kids, Eltern, Freunde, das Haustier, einfach mal festknuddeln.
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Schönen Sonntag mit Queen, I Want It All. 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

0: mit dem Musikmix deines Lebens durchs Wochenende und auf die Halb. Bei uns erfahrt ihr wieder, was so los ist in Deutschland und der Welt. Zuvor aber noch das Wetter. Die Wolken werden mehr jetzt am Abend, stellenweise kann es Gewitter oder Schauer geben, auch noch in der Nacht. Es bleibt aber ziemlich mild bei 12 bis 15 Grad.
1: Es ist 16:30. 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
2: Ich bin Moritz Einzel. Die Bundesregierung reagiert skeptisch auf die jüngsten Äußerungen von Kreml-Chef Putin. Sie reihten sich ein in eine Serie von Scheinangeboten, heißt es aus Regierungskreisen. Putin hatte gesagt, er sei zu direkten Gesprächen mit dem ukrainischen Präsidenten Selenskyj bereit. Als Vermittler brachte Putin Altkanzler Schröder ins Gespräch. Aus Moskau berichtet Ulf Mauder.
3: Putin sagte überraschend, dass er bereit sei, jemanden aus der EU in die Verhandlungen über ein Kriegsende in der Ukraine einzubinden. Dass er sich dabei am liebsten Altkanzler Schröder wünscht, kam bei ihm überraschend direkt und schnell als Vorschlag. Putin kennt den Ex-SPD-Chef lange, vertraut ihm und nennt ihn seinen Freund. Aufhorchen ließ der Kreml-Chef hier in Moskau außerdem, weil er sagte, dass sich der Ukraine-Krieg aus seiner Sicht dem Ende zuneige.
2: Der Sozialverband VDK hat die geplante Teilkrankschreibung für Arbeitnehmer kritisiert. VDK-Präsidentin Bentele sagte web.de News, es werde für die Menschen einen hohen Rechtfertigungsdruck geben, warum sie nicht wenigstens ein bisschen arbeiten können. Dabei müsse man eigentlich Bedingungen schaffen, unter denen Menschen gesund werden können. Das waren die Nachrichten um 16:30.
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4: Hallo auf die Straßen, gerade ganz normaler Verkehr. Gute Fahrt.
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0: Nas Barkley, crazy. Servus an diesem Sonntag. Die Wochenendauszeit, die tut auch den Schülern gut. Eine neue Studie zeigt, ein Viertel der Grundschüler ist bei uns schon gestresst. Wie schaut's da erst auf den weiterführenden Schulen aus? Wir haben da mal nachgefragt, seid ihr gestresst? Und das haben uns Niederbayerns Siebtklässler geantwortet.
1: Manchmal schon, weil halt ganz schön viele Tests oder Schulaufgaben und so auf einen zukommen. Zu Hause ist bei mir nicht wirklich Stress, also ich darf mir das selber einteilen, aber muss halt schauen, dass ich auch viel lerne.
2: Ich finde, es kommt eher von der Schule. Es sind 6 Stunden Unterricht. Wenn die vorbei sind, dann macht man die Hausaufgaben, dann lernt man für alle Exen und dann ist eh schon kaum Zeit mehr.
3: Also ich habe eigentlich schon Druck. Es ist halt schon schwierig, wenn man 3 Exen oder so schreibt. Es ist auch schwierig, von dem Lernstoff die Hobbys und die Freunde zu unterscheiden.
4: Normal, wenn die Noten jetzt passen, also wenn ich jetzt im 3er, 2er, 1er Bereich bin, dann geht schon, wenn es jetzt dann schlechter wird, dann deren die Eltern einmal von der Technikzeit als Option und so, also dass ich mich mehr auf die Schule konzentrieren muss.
0: Ja, und da hört der Spaß natürlich auf, wenn die Technikzeit dran glauben muss. Nein, aber jetzt mal Spaß beiseite. Psychologen, die raten, wenn Mama und Papa stabil sind, dann ist die Welt des Kindes in Ordnung. Also je gestresster Eltern sind, desto gestresster sind auch die Kinder. Also, liebe Eltern, immer entspannt bleiben.
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1: Liebe Mamas, heute, da feiern wir euch. Bei uns ist die Stunde ja immer einen Hit länger und diesen widmen wir heute eben auch euch bei unserem Muttertag-Spezial. Der Fried aus Mainburg, der will seine Mama ganz besonders grüßen.
2: Liebe Mama, alles Gute zum Muttertag. Ich bin sehr, sehr froh, dass es dich gibt, weil wenn ich schon lange erwachsen bin, gibt es ab und zu Themen, da weiß ich nicht mehr weiter. Und da bist du die erste Person, an die ich denke, zu der ich immer kommen kann, die mir immer weiterhilft. Vielen, vielen Dank dafür und lass die Heikscheid feiern.
1: Genau, denn die Mama, die hat ja immer einen guten Rat auf Lager. Bei uns geht's jetzt weiter mit Zuckerrohr und Musti. Mama, get real.

0: Zuckerro und Musti in unserem Bonus-Song Mama Get Real. Servus an diesem Sonntag. Da schneit auch gleich Bryan Adams mal vorbei. Und bringen uns in der Portion Rock mit. One Night Love Affair, gleich nach 5. Somit ist wieder eine Stunde voll. Das heißt, bei uns hört ihr gleich das Wichtigste aus Deutschland und der Welt. Zuvor werfen wir aber noch einen Blick aufs Wetter. Die Wolken werden mehr im Laufe des Abends. Stellenweise können die Schauer und Gewitter im Gepäck haben. Auch in der Nacht kommt es dann nass runter. Das Ganze bei 12 bis 15 Grad.
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2: Ich bin Moritz Einzel. In einem Hafen von Teneriffa liegt das Kreuzfahrtschiff, auf dem das Hantavirus ausgebrochen ist. Die betroffenen Passagiere werden jetzt nach Hause geflogen. Die 4 deutschen Passagiere werden von einem niederländischen Flugzeug nach Eindhoven gebracht. Thomas Brockt berichtet.
3: In den Niederlanden werden die Deutschen von Spezialteams in Empfang genommen, die sie dann auch auf dem Weg nach Deutschland begleiten. In einem sogenannten Sonderisoliertransport geht es zunächst nach Frankfurt und dann, wenn ärztlich nichts dagegen spricht, weiter in die jeweiligen Bundesländer. Das normale Leben wartet auf die Heimkehrer dort aber noch nicht. Sie müssen sich erst einmal in Quarantäne begeben, denn die Inkubationszeit beim Hantavirus ist relativ lang. Entwarnung kann erst nach Wochen gegeben werden.
2: In Berlin läuft der Bundeskongress des Deutschen Gewerkschaftsbundes. Zum Auftakt hat DGB-Chefin Fahimi vor Angriffen auf Arbeitsrechte und Sozialstaat gewarnt. Man sehe, wie versucht werde, den 8-Stunden-Tag in Frage zu stellen oder soziale Sicherungssysteme auszuhöhlen. Es ist Muttertag und aus diesem Anlass hat sich Papst Leo XIV. Zu Wort gemeldet. Beim Gebet Regina Caeli in Rom rief der 70-Jährige dazu auf, mit Zuneigung und Dankbarkeit für alle Mütter zu beten, besonders für jene, die in den schwierigsten Umständen leben. Deutschland hat den sogenannten Erdüberlastungstag erreicht. Das ist der Zeitpunkt, an dem rein rechnerisch die natürlichen Ressourcen aufgebraucht sind, die für das ganze Jahr reichen müssten. Berechnet wird der Erdüberlastungstag von der Organisation Global Footprint Network. Bittere Niederlage für Fürth. Am vorletzten Spieltag der 2. Fußball-Bundesliga haben die Franken in Berlin bei Hertha BSC mit 1:2 verloren. Damit muss Fürth als Vorletzter um den Ligaverbleib bangen. Branimir Hrgota bei Sky.
4: Ja, in den letzten Spielen geht es um alles, so wie das ganze Saison war, finde ich. Also wir müssen einfach Gas geben, wir müssen unsere Chance machen, wir müssen weniger Tore gegen uns bekommen. Das ist viel zu einfach. Also wir kriegen heute 2 Tore mit einem Mann mehr und das geht einfach nicht.
2: Sicher abgestiegen ist Münster nach einem 1:1 gegen Darmstadt und der Tabellenzweite Elversberg verlor 1:3 in Düsseldorf, hat den Aufstieg aber weiter in eigener Hand.
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5: Hallo auf die Straßen, gerade ganz normaler Verkehr. Gute Fahrt.
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0: Geht schon wieder rein in die Küche zum Abendessen machen oder werden die Reste vom Mittag verwertet? Dann sparen wir uns wenigstens die Arbeit. Wir schauen uns gleich mal diesen 10. Mai heute genauer an. Außerdem dürft ihr euch auf diese Nummer hier von Roxette freuen. Joyride. Und Loy hat ihre Heuschnupfenhymne im Petto. Weil da sehen wir alle genauso aus, wie sie es beschreibt. Alle haben Red Eyes. Ich hoffe aber, ihr seid heute davon verschont geblieben. Bleibt gesund und munter. Genießt den restlichen Sonntag.

Die neue von Leube Maximal Radio, Red Eyes. Servus am Sonntagabend, heute Muttertag, deswegen allen Mamas, Omas, Uromas nochmal alles, alles Gute. Der WWF, der Worldwide Fund of Nature, also die mit dem Panda-Bären im Logo, feiern heute Geburtstag. Vor 63 Jahren wird die Natur- und Umweltschutzorganisation in der Schweiz gegründet. Gründungsmitglieder sind damals unter anderem Prinz Bernhard der Niederlande und der amerikanische Geschäftsmann Rockefeller. Vor 16 Jahren, da macht die EU den Geldbeutel so richtig auf. Der Schutzschirm zur Euro-Rettung wird beschlossen. Unvorstellbare 750 Milliarden Euro werden damals reingepumpt, um hochverschuldete Euro-Länder wie Griechenland, Spanien oder Portugal zu unterstützen. Vor 63 Jahren ein historischer Moment in England. Die Rolling Stones gehen zum ersten Mal ins Studio. Und sie rocken heute immer noch. Promi-Geburtstagskinder haben wir heute auch. Schauspielerin Jenny Elvers wird 54, Rennfahrer Nick Heidfeld 49 und der Musiker Ray Dalton 35. Der ist also auf die Welt gekommen, als Roxette gerade auf Platz 1 der Charts waren. Das war am 10. Mai 1991, da waren sie ganz oben mit Joyride. Hello.

0: Justin Timberlake und Chris Stapleton, Say Something. Kommt alle gut in euren Sonntagabend rein heute und genießt ihn noch so richtig.
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0: 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Das heißt, wir schauen jetzt wieder, was so los ist in Deutschland und der Welt. Zuvor aber werfen wir noch einen Blick aufs Wetter. Die Wolken werden mehr jetzt am Abend, stellenweise kann es Gewitter oder Schauer geben, auch noch in der Nacht. Es bleibt aber ziemlich mild bei 12 bis 15 Grad.
1: Es ist 5:30. 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
2: Ich bin Moritz Einzel. In einem Hafen von Teneriffa liegt das Kreuzfahrtschiff, auf dem das Hantavirus ausgebrochen ist. Die betroffenen Passagiere werden jetzt nach Hause geflogen. Die vier deutschen Passagiere werden von einem niederländischen Flugzeug nach Eindhoven gebracht. Thomas Brockt berichtet.
3: In den Niederlanden werden die Deutschen von Spezialteams in Empfang genommen, die sie dann auch auf dem Weg nach Deutschland begleiten. In einem sogenannten Sonderisoliertransport geht es zunächst nach Frankfurt und dann, wenn ärztlich nichts dagegen spricht, weiter in die jeweiligen Bundesländer. Das normale Leben wartet auf die Heimkehrer dort aber noch nicht. Sie müssen sich erst einmal in Quarantäne begeben, denn die Inkubationszeit beim Hantavirus ist relativ lang. Entwarnung kann erst nach Wochen gegeben werden.
2: In Berlin läuft der Bundeskongress des Deutschen Gewerkschaftsbundes. Zum Auftakt hat DGB-Chefin Fahimi vor Angriffen auf Arbeitsrechte und Sozialstaat gewarnt. Man sehe, wie versucht werde, den 8-Stunden-Tag in Frage zu stellen oder soziale Sicherungssysteme auszuhöhlen. Das waren die Nachrichten um 5:30.
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4: Hallo auf die Straßen, gerade ganz normaler Verkehr. Gute Fahrt.
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0: I'll Be There mit Musik von Robin Schulz und Rita Ora in Richtung 5:45. Wir stärken uns dann nochmal und dann haben wir ein Date mit der Couch. Genießt den restlichen Sonntag. Unsere Kids, die haben auch gleich Feierabend.
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1: Damit neigt sich der Muttertag auch dem Ende zu. Aber das heißt nicht, dass wir nur heute besonders nett zu unserer Mama bzw. allgemein zu unseren Eltern sein sollten. Wir sollten ihnen das ganze Jahr über zeigen, wie wichtig sie uns sind. Denn was gibt Schöneres und Wichtigeres als Familie? Marlene aus Krumhausen, servus. Du möchtest jetzt deine Mama noch zum Muttertag grüßen.
2: Hallo, ich bin Marlene aus der Nähe von Krumhausen. Meine Mama ist die beste Mama und Superheldin der Welt, weil sie so nett ist, mega gut kochen, trösten, vorlesen, kuscheln, gesund machen und vieles mehr kann.
1: Mei, süß, oder? Bei uns geht's jetzt weiter mit dem Bonussong-Spezial mit Blondie und Mother.

0: mit Mother. Liebe Mamas, genießt noch den Abend dieses Muttertags. Lasst euch noch verwöhnen. Er verwöhnt euch gleich mit guter Laune, Bruno Mars, I Just Might. Die Stunde ist damit voll Zeit für ein News-Update. Da erfahrt ihr, was so los ist in Deutschland und der Welt. Zuvor aber noch der Blick aufs Wetter. Die Wolken werden mehr im Lauf des Abends, stellenweise können die Schauer und Gewitter im Gepäck haben. Auch in der Nacht kommt es dann nass runter, das Ganze bei 12 bis 15 Grad.
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2: Ich bin Moritz Einzel. Der Ärzteverband Marburger Bund fordert strengere Regelungen beim Zugang zu Alkohol. So soll der Verkauf von Schnaps nur noch in lizenzierten und spezialisierten Läden erfolgen. Das forderte der Verband auf seiner Hauptversammlung in Hannover. Der Bericht von Thomas Brockt.
3: Supermärkte, Tankstellen und Kioske sollten keinen hochprozentigen Alkohol mehr anbieten dürfen, fordert der Marburger Bund. Der Verband begründet das mit den gesundheitlichen Folgen von Alkoholkonsum. Besonders junge Menschen müssten besser geschützt werden. Denn wer früh anfange, Alkohol zu trinken, habe ein höheres Risiko, später abhängig und krank zu werden.
2: Russlands Präsident Putin hat Altkanzler Schröder als möglichen Vermittler im Ukraine-Krieg ins Spiel gebracht. Das hat in Deutschland Aktionen ausgelöst. Aus Regierungskreisen

0: Coronavirus müssen sie dann erstmal in Quarantäne. Das katholische Osteuropa-Hilfswerk Renovabis hat seine Pfingstaktion eröffnet. Sie steht in diesem Jahr unter dem Motto Zusammenwachsen, damit Europa menschlich bleibt. Zum Auftakt in Augsburg forderte Bischof Bertram Mayer Solidarität mit Christen in Osteuropa und Zentralasien. Sie seien oft politischer und gesellschaftlicher Repression ausgesetzt. Ein torreiches erstes Sonntagsspiel am vorletzten Spieltag in der Fußball-Bundesliga. Der Hamburger SV hat mit 3:2 gegen den SC Freiburg gewonnen und ist damit auf Platz 11 geklettert. Freiburg bleibt Siebter und damit in der Pole Position im Kampf um die Qualifikation für die Conference League. In der zweiten Liga ist Münster nach einem 1:1 gegen Darmstadt abgestiegen. Zudem spielten Hertha BSC Fürth 2:1 und Düsseldorf Elversberg 3:1.
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2: Hallo auf die Straßen. Wir schauen auf die A92 Deggendorf Richtung München. 9 Kilometer Stau zwischen Pilsting-Großkölnbach und Wörth an der Isar. 25 Minuten dauert es aktuell länger. A99 München der Autobahnring. Die Ostumfahrung ist das Richtung Norden zwischen Hohenbrunn und dem Kreuz München-Ost. 6 Kilometer Stau. Auch hier dauert es etwa 25 Minuten länger. Und eine Gefahrenmeldung haben wir noch von der A96 München Richtung Lindau zwischen Wangen-Nord und dem Tunnel Herfatz. Vorsicht, hier steht ein defekter LKW am Tunneleingang. Gute und sichere Fahrt wünscht Justin Hamm.
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1: Auf gut Niederbayerisch. Jetzt kommt der Song zu Ehren von zwei Soul-Sängern, Jackie Wilson und Marvin Gaye. Die Commodores singen in dem Song Night Shift: Der Marvin war ein Freund von mir. Du hast gemerkt, er singt mit seinem Herz in jeder Zeile. Der Marvin hat von Freude und von Schmerz gesungen. Und er hat unseren Horizont erweitert. Es sind süße Klänge, die ich her in der Nachtschicht. Und ich trau mir wetten, du reißt die Leid mit. Ja, du bist jetzt woanders und du bist nicht allein in der Nachtschicht. Jackie, du hast die Welt entzündet. Du bist dahergekommen und hast uns beschenkt. Wir bleiben an deiner Seite. Sorg uns, dass du deine Songs für immer singst. Ja, was soll ich da jetzt noch sagen, außer, dass wir uns jetzt einmal anhören. Hier sind die Commodores mit Night.

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1: Durch die Nacht geht's heute mit vielen Wolken und Regen. Die Temperaturen liegen bei 12 bis 15 Grad. Auch morgen zum Wochenstart, da brauchen wir den Regenschirm.
2: Es ist 6:30. 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
3: Ich bin Moritz Einzel. Der Ärzteverband Marburger Bund fordert strengere Regelungen beim Zugang zu Alkohol. So soll der Verkauf von Schnaps nur noch in lizenzierten und spezialisierten Läden erfolgen. Das forderte der Verband auf seiner Hauptversammlung in Hannover. Der Bericht von Thomas Brockt.
4: Supermärkte, Tankstellen und Kioske sollten keinen hochprozentigen Alkohol mehr anbieten dürfen, fordert der Marburger Bund. Der Verband begründet das mit den gesundheitlichen Folgen von Alkoholkonsum. Besonders junge Menschen müssten besser geschützt werden. Denn wer früh anfange, Alkohol zu trinken, habe ein höheres Risiko, später abhängig und krank zu werden.
3: Russlands Präsident Putin hat Altkanzler Schröder als möglichen Vermittler im Ukraine-Krieg ins Spiel gebracht. Das hat in Deutschland unterschiedliche Reaktionen ausgelöst. Aus Regierungskreisen heißt es, die Äußerung reihe sich ein in eine Reihe von Scheinangeboten. Der außenpolitische Sprecher der SPD-Bundestagsfraktion Achmetovic sagte dagegen dem Spiegel, jedes Angebot müsse ernsthaft geprüft werden. Das waren die Nachrichten um 6:30.
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5: Hallo auf die Straßen. Wir schauen auf die A92 Deggendorf Richtung München. 9 Kilometer Stau zwischen Pilsting-Großkölnbach und Wörth an der Isar. 25 Minuten dauert es aktuell länger. A99 München der Autobahnring. Die Ostumfahrung ist das Richtung Norden zwischen Hohenbrunn und dem Kreuz München-Ost. 6 Kilometer Stau. Auch hier dauert es etwa 25 Minuten länger. Und eine Gefahrenmeldung haben wir noch von der A96 München Richtung Lindau zwischen Wangen-Nord und dem Tunnel Herfatz. Vorsicht, hier steht ein defekter LKW am Tunneleingang. Gute und sichere Fahrt wünscht Justin Hamm.
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0: Uhr. 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
1: Ich bin Moritz Einzel. Die 1.000 Euro Entlastungsprämie ist bekanntlich im Bundesrat durchgefallen. Bayerns Ministerpräsident Söder glaubt, das Vorhaben ist damit vom Tisch. Das hat der CSU-Chef im ARD-Bericht aus Berlin gesagt.
2: Es war eine gut gemeinte Idee, es hat sich dann aber in den Tagen danach gezeigt, dass sie in der Wirtschaft auf großen Widerstand gestoßen ist. Ich hatte eigentlich gedacht, dass es davor Absprachen gegeben hätte mit der Wirtschaft, ob das vielleicht gut sein könnte, war offenkundig nicht der Fall.
1: Die Bundesregierung wollte es Arbeitgebern ermöglichen, ihren Mitarbeitenden steuerfrei 1.000 Euro zu zahlen. Viele Freunde hat Russlands Präsident Putin in Europa nicht mehr. Aber mit Altkanzler Schröder hat er sich stets bestens verstanden. Jetzt hat Putin Schröder als Vermittler im Ukraine-Krieg ins Spiel gebracht. Regierungskreise sehen darin ein Scheinangebot, während aber aus der SPD Stimmen kommen, den Vorschlag ernsthaft zu prüfen. Es soll schwieriger werden, hochprozentigen Alkohol zu kaufen. Der Ärzteverband Marburger Bund fordert, dass Schnaps nur noch in speziellen und lizenzierten Läden zu haben sein soll. Supermärkte, Tankstellen und Kioske sollen dagegen nichts Hochprozentiges mehr anbieten dürfen. Eine stolze politische Historie hat die FDP, doch es droht der Bedeutungsverlust. Davor warnt der Kandidat für den Parteivorsitz Kubicki. Die Liberalen hätten nur wenig Zeit, verlorenes Vertrauen zurückzugewinnen, sagte er. Kubicki setzt im Rennen um die Parteispitze auf seine Erfahrung. Sein Gegenkandidat Höhne wirbt für einen personellen Neuanfang. Nach dem sensationellen Einzug des SC Freiburg ins Europa-League-Finale hat der Sportclub am vorletzten Spieltag der Fußball-Bundesliga eine Niederlage kassiert. Freiburg verlor beim Hamburger SV mit 2:3 und verpasste die vorzeitige Qualifikation für die Conference League. Doppeltorschütze Igor Matanovic bei The Zone.
3: Sehr schade, dass es heute nicht gereicht hat. Wir wollten heute auch einfach den 7. Platz klar machen, das war unser Ziel. Ich glaube, wenn man sich das Spiel anschaut, so hat es sich auch angefühlt, waren wir heute nicht bei 100%, auch nicht annähernd bei 100%.
1: Die Ergebnisse aus der zweiten Liga. Hertha BSC gegen Fürth 2:1, Düsseldorf-Elversberg 3:1 und Münster ist abgestiegen nach einem 1:1 gegen Darmstadt.
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4: Guten Abend auf die Straßen. Wir schauen auf die A92 Deggendorf Richtung München. Stau zwischen Pilsting-Großkölnbach und Wörth an der Isar. 9 Kilometer sind es, Wartezeit etwa 20 Minuten. In München dauert es auf dem mittleren Ring länger zwischen der Tegernseer Landstraße und der Tübinger Straße 15 Minuten drauf. Und eine Gefahrenmeldung noch von der A96 München Richtung Lindau. Vorsicht zwischen Wangen Nord und dem Tunnel Herfahrt. Hier steht ein defekter LKW am Tunneleingang. Gute Fahrt wünscht Justin Hamm.

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2: 2011. Eine Band aus der Eifel macht auf sich aufmerksam. Jupiter Jones landen mit ihrem Hit Still einen Riesenerfolg. In der gefühlvollen Ballade verarbeitet der Sänger die Trauer um den Tod seiner Mutter. Hier ist Jupiter Jones mit Still.

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1: Durch die Nacht geht's heute mit vielen Wolken und Regen. Die Temperaturen liegen bei 12 bis 15 Grad. Auch morgen zum Wochenstart, da brauchen wir den Regenschirm.
2: Es ist 7:30. 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
3: Ich bin Moritz Einzel. Die 1.000 Euro Entlastungsprämie ist bekanntlich im Bundesrat durchgefallen. Bayerns Ministerpräsident Söder glaubt, das Vorhaben ist damit vom Tisch. Das hat der CSU-Chef im ARD-Bericht aus Berlin gesagt.
4: Es war eine gut gemeinte Idee. Es hat sich dann aber in den Tagen danach gezeigt, dass sie in der Wirtschaft auf großen Widerstand gestoßen ist. Ich hatte eigentlich gedacht, dass es davor Absprachen gegeben hätte mit der Wirtschaft, ob das vielleicht gut sein könnte, war offenkundig nicht der Fall.
3: Die Bundesregierung wollte es Arbeitgebern ermöglichen, ihren Mitarbeitenden steuerfrei 1.000 Euro zu zahlen. Viele Freunde hat Russlands Präsident Putin in Europa nicht mehr. Aber mit Altkanzler Schröder hat er sich stets bestens verstanden. Jetzt hat Putin Schröder als Vermittler im Ukraine-Krieg ins Spiel gebracht. Regierungskreise sehen darin ein Scheinangebot, während aber aus der SPD Stimmen kommen, den Vorschlag ernsthaft zu prüfen. Das waren die Nachrichten um 6:30.
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5: Guten Abend auf die Straßen. Wir schauen auf die A92 Deggendorf Richtung München. Stau zwischen Pilsding-Großkölnbach und Wörth an der Isar. 9 Kilometer sind es, Wartezeit etwa 20 Minuten. In München dauert es auf dem mittleren Ring länger zwischen der Tegernseer Landstraße und der Tübinger Straße 15 Minuten drauf. Und eine Gefahrenmeldung noch von der A96 München Richtung Lindau. Vorsicht zwischen Wangen-Nord und dem Tunnel Herfahrt. Hier steht ein defekter LKW am Tunneleingang. Gute Fahrt wünscht Justin Hamm.
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Dieses Jahr wird dieser Hit 20 Jahre. Immer noch Kult. Und jetzt in voller Länge. Take That mit Patience.

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1: Mit vielen Wolken und Regen geht's durch diese Nacht, das Ganze bei 12 bis 15 Grad. Und auch der Wochenstart morgen, der ist nass, windig bei rund 15 Grad.
2: Es ist 8 Uhr. 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
3: Ich bin Moritz Einzel. 4 deutsche Passagiere des von einem Hantavirus-Ausbruch betroffenen Kreuzfahrtschiffes Hondius sind von Teneriffa aus auf dem Rückweg nach Deutschland. Sie wurden mit einer niederländischen Maschine zusammen mit weiteren Evakuierten ausgeflogen, alle ohne Symptome. Zuvor waren bereits Sonderflüge mit Spaniern, Franzosen und Kanadiern gestartet. Die Deutschen werden über 100

0: Einkommensteuerreform voranzubringen. Ein Vorschlag des russischen Präsidenten Putin sorgt für hektische Debatten in Deutschland. Er hat Altkanzler Schröder als Vermittler im Ukraine-Krieg ins Spiel gebracht. Allein in Schröders Partei, der SPD, gibt es dazu unterschiedliche Positionen. Der Außenpolitiker Achmetovic sagte dem Spiegel, jedes Angebot müsse ernsthaft geprüft werden. Parteikollege Roth hingegen sprach im Tagesspiegel von einem durchsichtigen Manöver. In Berlin hat der Bundeskongress des Deutschen Gewerkschaftsbundes begonnen. Zum Auftakt warnte DGB-Chefin Fahimi vor Einschnitten bei Arbeitsrechten und Sozialstaat. Es werde versucht, den 8-Stunden-Tag in Frage zu stellen und soziale Sicherungssysteme auszuhöhlen. Ein mögliches Heidenheimer Fußballwunder in der Bundesliga nimmt weiter Form an. Durch einen 3:1-Sieg in Köln am vorletzten Spieltag ist der FCH erstmals seit Mitte Januar nicht mehr Tabellenletzter. Heidenheim zog am punktgleichen St. Pauli vorbei und ist auch punktgleich mit Wolfsburg auf dem Relegationsplatz. Im letzten Spiel trifft Heidenheim auf Mainz, während es das direkte Duell zwischen St. Pauli und Wolfsburg gibt. Ein weiteres Ergebnis: Hamburg hat mit 3:2 gegen Freiburg gewonnen.
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2: Guten Abend auf die Straßen. Auf der A8 Stuttgart Richtung München. Ein defekter LKW zwischen Neusäß und Augsburg West. Hier ist die rechte Spur gesperrt. Und die A94 Richtung München zwischen Feldkirchen Ost und München Riem. Vorsicht, hier liegt eine Ölspur auf dem rechten Fahrtstreifen. Und A96 noch eine Meldung München Richtung Lindau zwischen Wangen Nord und dem Tunnel Herfahrts. Weiter ein defekter LKW am Tunneleingang. Also besondere Vorsicht auch hier. Sonst alles ruhig. Gute Fahrt. Wünscht Justin Hamm.
1: Endlich Wochenende.

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1: Durch die Nacht geht's heute mit vielen Wolken und Regen. Die Temperaturen liegen bei 12 bis 15 Grad. Auch morgen zum Wochenstart, da brauchen wir den Regenschirm.
0: Es ist 8:30. 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
2: Ich bin Moritz Einzel. 4 deutsche Passagiere des von einem Hantavirus-Ausbruch betroffenen Kreuzfahrtschiffes Hondius sind von Teneriffa aus auf dem Rückweg nach Deutschland. Sie wurden mit einer niederländischen Maschine zusammen mit weiteren Evakuierten ausgeflogen, alle ohne Symptome. Zuvor waren bereits Sonderflüge mit Spaniern, Franzosen und Kanadiern gestartet. Die Deutschen werden über Eindhoven nach Frankfurt gebracht und dort unter Quarantäne gestellt. Bayerns Ministerpräsident Söder hält die 1.000 € Entlastungsprämie für erledigt. In der ARD hat der CSU-Chef gesagt, nach der Ablehnung im Bundesrat sei das Vorhaben vom Tisch. Es habe großen Widerstand aus der Wirtschaft gegeben, so Söder.
3: Ehrlicherweise muss man sagen, dass die ursprünglich angedachte Summe, um die es gegangen ist, ich glaube 700-800 Millionen, sich dann vervierfacht hat in den letzten Tagen. Deswegen war auch der Steuerausfall bei fast allen Ländern so dominant, dass da keiner mehr eine Chance gesehen hat, zuzustimmen.
2: Söder schlug vor, statt der Entlastungsprämie nun eine Einkommensteuerreform voranzubringen. Das waren die Nachrichten um 9:30.
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4: Guten Abend auf die Straßen. Auf der A8 Stuttgart Richtung München. Ein defekter LKW zwischen Neusäß und Augsburg West. Hier ist die rechte Spur gesperrt. Und die A94 Richtung München zwischen Feldkirchen Ost und München Riem. Vorsicht, hier liegt eine Ölspur auf dem rechten Fahrstreifen. Und A96 noch eine Meldung München Richtung Lindau zwischen Wange Nord und dem Tunnel Herfahrts. Weiter ein defekter LKW am Tunneleingang. Also besondere Vorsicht auch hier. Sonst alles ruhig. Gute Fahrt. Justin Hamm.
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1: Mit vielen Wolken und Regen geht's durch diese Nacht, das Ganze bei 12 bis 15 Grad. Und auch der Wochenstart morgen, der ist nass, windig bei rund 15 Grad.
2: Es ist 9 Uhr. 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
3: Ich bin Moritz Einzel. Nach dem Scheitern im Bundesrat ist die 1.000 Euro Entlastungsprämie nach Ansicht von Bayerns Ministerpräsident Söder vom Tisch. Das hat der CSU-Chef im ARD-Bericht aus Berlin gesagt.
4: An so einem Punkt muss man einmal überlegen, macht es dann einen Sinn, etwas weiter zu verfolgen, mit dem Kopf durch die Wand zu gehen? Ich rate davon ab. Bin ja der einzige Ländervertreter im Koalitionsausschuss. Mein Rat ist dringend, davon abzulassen. Lieber zu überlegen, dass man was Sinnvolleres tut.
3: Söder schlug vor, das Geld lieber in eine Einkommensteuerreform zu stecken. Auf Teneriffa läuft die Evakuierung des Kreuzfahrtschiffes Hondius. An Bord war das Hunter-Virus ausgebrochen. Es gab 3 Todesopfer. 4 deutsche Passagiere wurden mittlerweile nach Eindhoven in den Niederlanden ausgeflogen. Von dort geht es für sie weiter nach Frankfurt. Viele Freunde hat Russlands Präsident Putin in Europa nicht mehr. Aber mit Altkanzler Schröder hat er sich stets bestens verstanden. Jetzt hat Putin Schröder als Vermittler im Ukraine-Krieg ins Spiel gebracht. Regierungskreise sehen darin ein Scheinangebot, während aber aus der SPD Stimmen kommen, den Vorschlag ernsthaft zu prüfen. Es soll schwieriger werden, hochprozentigen Alkohol zu kaufen. Der Ärzteverband Marburger Bund fordert, das ernsthaft zu prüfen.

0: Jagd hin. Präsident Holger Sandwald sagte bei DAZN:
1: Also wenn ich zurückdenke an die Zeit vor Ostern, da hat keiner mehr irgendeinen Cent auf uns gewettet. Wir intern haben immer dran geglaubt, dass wir nochmal das schaffen können, dass wir nochmal rankommen können. Aber jetzt haben wir alle den unglaublichen Showdown am letzten Spieltag. Das hätte vor Wochen natürlich niemand geglaubt. Und ich bin sehr stolz auf die Mannschaft, was sie heute geleistet hat. Wirklich Hut ab. Kompliment.
0: Heidenheim spielt am letzten Spieltag gegen Mainz und zwischen St. Pauli und Wolfsburg gibt es das direkte Duell. Zuvor hatte heute Hamburg gegen Freiburg gewonnen. 3:2 hieß es im Volkspark.
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3: Vorsicht aktuell auf der A8 Stuttgart Richtung München. Nach einem Unfall zwischen Burgau und Zusmarshausen sind die rechte und linke Spur hier blockiert. Dann nochmal A8 Stuttgart Richtung München. Ein defekter LKW zwischen Neusäß und Augsburg West. Auch hier ist die rechte Spur gesperrt. Und Vorsicht noch auf der A94 München Richtung Passau. Zwischen Lengdorf und Dorfen steht ein unbeleuchtetes Fahrzeug auf dem Standstreifen. Sonst im Moment soweit alles frei.

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1: Durch die Nacht geht's heute mit vielen Wolken und Regen. Die Temperaturen liegen bei 12 bis 15 Grad. Auch morgen zum Wochenstart, da brauchen wir den Regenschirm.
0: Es ist 9:30. 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
2: Ich bin Moritz Einzel. Nach dem Scheitern im Bundesrat ist die 1.000 € Entlastungsprämie nach Ansicht von Bayerns Ministerpräsident Söder vom Tisch. Das hat der CSU-Chef im ARD-Bericht aus Berlin gesagt.
3: An so einem Punkt muss man einmal überlegen, macht es dann einen Sinn, etwas weiter zu verfolgen, mit dem Kopf durch die Wand zu gehen? Ich rate davon ab. Bin ja der einzige Ländervertreter im Koalitionsausschuss. Mein Rat ist dringend davon abzulassen, lieber zu überlegen, dass man was Sinnvolleres tut.
2: Söder schlug vor, das Geld lieber in eine Einkommensteuerreform zu stecken. Auf Teneriffa läuft die Evakuierung des Kreuzfahrtschiffes Hondius. An Bord war das Hantavirus ausgebrochen. Es gab 3 Todesopfer. 4 deutsche Passagiere wurden mittlerweile nach Eindhoven in den Niederlanden ausgeflogen. Von dort geht es für sie weiter nach Frankfurt. Das waren die Nachrichten um 9:30.
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4: Vorsicht aktuell auf der A8 Stuttgart Richtung München. Nach einem Unfall zwischen Burgau und Sussmarshausen sind die rechte und linke Spur hier blockiert. Dann nochmal A8 Stuttgart Richtung München. Ein defekter LKW zwischen Neusäß und Augsburg-West. Auch hier ist die rechte Spur gesperrt. Und Vorsicht noch auf der A94 München Richtung Passau. Zwischen Lengdorf und Dorfen steht ein unbeleuchtetes Fahrzeug auf dem Standstreifen. Sonst im Moment soweit alles frei.
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1: Mit vielen Wolken und Regen geht's durch diese Nacht, das Ganze bei 12 bis 15 Grad. Und auch der Wochenstart morgen, der ist nass, windig bei rund 15 Grad.
2: Es ist 10 Uhr. 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
3: Ich bin Helen Martin. Auf Teneriffa ist die Evakuierung des Kreuzfahrtschiffes im Gange, auf dem das Hunter-Virus ausgebrochen war. 4 deutsche Passagiere sind am Abend in die Niederlande ausgeflogen worden. Sie sind mittlerweile in Eindhoven gelandet. Von dort geht es für sie weiter nach Frankfurt. Weil es so lange dauern kann, bis das Hunter-Virus ausbricht, müssen sie dann wohl wochenlang in Quarantäne. Die 1.000 Euro Entlastungsprämie ist vom Tisch. Das glaubt jedenfalls Bayerns Ministerpräsident Söder nach dem Aus für das Vorhaben im Bundesrat. In der ARD sagte der CSU-Chef:
4: Wenn das dann schon so teuer ist, eine Prämie, die keiner will, dann nehmen wir lieber das Geld her und stecken es dahin, wo es notwendig ist, in eine echte große Einkommensteuerreform.
3: Die Bundesregierung wollte es Arbeitgebern ermöglichen, ihren Mitarbeitenden steuerfrei bis zu 1.000 Euro zu zahlen. Ein Vorschlag des russischen Präsidenten Putin sorgt für hektische Debatten in Deutschland. Er hat Altkanzler Schröder als Vermittler im Ukraine-Krieg ins Spiel gebracht. Allein in Schröders Partei, der SPD, gibt es dazu unterschiedliche Positionen. Der Außenpolitiker Armetovic sagte dem Spiegel, jedes Angebot müsse ernsthaft geprüft werden. Parteikollege Roth hingegen sprach im Tagesspiegel von einem durchsichtigen Manöver. In Berlin hat der Bundeskongress des Deutschen Gewerkschaftsbundes begonnen. Zum Auftakt warnte DGB-Chefin Fahimi vor Einschnitten bei Arbeitsrechten und Sozialstaat. Es werde versucht, den 8-Stunden-Tag in Frage zu stellen und soziale Sicherungssysteme auszuhöhlen. Am vorletzten Spieltag in der Fußball-Bundesliga hat sich Heidenheim in Frage zu stellen und soziale Sicherungssysteme auszuhöhlen.

0: vielleicht so das Geheimrezept.
1: Die weiteren Ergebnisse: Mainz Union Berlin 1:3 und Hamburg Freiburg 3:2.
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1: Viel ist nicht mehr los. Ich habe einmal die A8 Stuttgart Richtung München zwischen Neuss-Sees und Augsburg-West. Da steht ein defekter LKW, der rechte Fahrstreifen ist gesperrt. Und noch die A9 München Richtung Nürnberg zwischen dem Dreieck Holledau und Langenbruck. Da hat es einen Unfall gegeben. Hier bitte ganz besonders vorsichtig fahren. Allen unterwegs eine gute und vor allem eine sichere Fahrt.
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1: Durch die Nacht geht's heute mit vielen Wolken und Regen. Die Temperaturen liegen bei 12 bis 15 Grad. Auch morgen zum Wochenstart, da brauchen wir den Regenschirm.
2: Es ist 10:30. 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
3: Ich bin Helen Martin. Auf Teneriffa ist die Evakuierung des Kreuzfahrtschiffes im Gange, auf dem das Hunter-Virus ausgebrochen war. Vier deutsche Passagiere sind am Abend in die Niederlande ausgeflogen worden. Sie sind mittlerweile in Eindhoven gelandet. Von dort geht es für sie weiter nach Frankfurt. Weil es so lange dauern kann, bis das Hunter-Virus ausbricht, müssen sie dann wohl wochenlang in Quarantäne. Die 1.000 Euro Entlastungsprämie ist vom Tisch. Das glaubt jedenfalls Bayerns Ministerpräsident Söder nach dem Aus für das Vorhaben im Bundesrat. In der ARD sagte der CSU-Chef:
4: Wenn das dann schon so teuer ist, eine Prämie, die keiner will, dann nehmen wir lieber das Geld her und stecken es dahin, wo es notwendig ist, in eine echte große Einkommensteuerreform.
3: Die Bundesregierung wollte es Arbeitgebern ermöglichen, ihren Mitarbeitenden steuerfrei bis zu 1.000 Euro zu zahlen. Das waren die Nachrichten um 9:30.
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3: Viel ist nicht mehr los. Ich habe einmal die A8 Stuttgart Richtung München zwischen Neuss-Ees und Augsburg-West. Da steht ein defekter LKW, der rechte Fahrstreifen ist gesperrt. Und noch die A9 München Richtung Nürnberg zwischen dem Dreieck Holledau und Langenbruck. Da hat es einen Unfall gegeben. Hier bitte ganz besonders vorsichtig fahren. Allen unterwegs eine gute und vor allem eine sichere Fahrt.
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1: Mit vielen Wolken und Regen geht's durch diese Nacht, das Ganze bei 12 bis 15 Grad. Und auch der Wochenstart morgen, der ist nass, windig bei rund 15 Grad.
2: Es ist 11 Uhr. 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
3: Ich bin Helen Martin. CSU-Chef Söder sieht für die im Bundesrat gestoppte 1.000-Euro-Prämie keine Zukunft mehr. Das hat er im Interview mit der ARD gesagt. Mehr dazu von Thomas Brockt.
4: Eine gut gemeinte Idee, sagt Söder, aber es habe großen Widerstand in der Wirtschaft gegeben, mit der offenbar vorher auch niemand gesprochen habe. Die Prämie war dann im Bundesrat gescheitert, weil die Länder hohe Steuerausfälle befürchteten. Ob die Bundesregierung nun den Vermittlungsausschuss anruft, um doch noch einen Kompromiss zu finden, ist unklar. Am Dienstag ist erst einmal Koalitionsausschuss, da dürfte das Thema Entlastungen bei Schwarz-Rot ziemlich weit oben stehen.
3: Nach dem Hunter-Virus-Ausbruch auf dem Kreuzfahrtschiff von Dios sind 4 deutsche Passagiere in den Niederlanden gelandet. Sie werden jetzt in Spezialtransporten nach Frankfurt gebracht und müssen danach in Quarantäne. Insgesamt waren 26 Menschen an Bord des Evakuierungsflugs von Teneriffa, alle ohne Symptome. Auf dem Schiff gibt es bisher 6 bestätigte Hunter-Virus-Fälle. 3 Menschen sind gestorben, darunter eine Deutsche. Der Ärzteverband Marburger Bund will den Verkauf von hochprozentigem Alkohol in Supermärkten und Kiosken verbieten. Stattdessen soll es starke alkoholische Getränke nur noch an lizenzierten Stellen geben. Das Argument des Verbands: Alkohol sei ein großes Gesundheitsrisiko. Besonders junge Menschen müssten besser geschützt werden. Im italienischen Flugverkehr wird morgen gestreikt und das hat auch Auswirkungen auf deutsche Flughäfen. Das liegt daran, dass der Streik nicht nur bei der Fluglinie EasyJet stattfindet, sondern auch bei der italienischen Flugsicherung. Die Lufthansa zum Beispiel hat mehrere Verbindungen gestrichen, zum Beispiel am Münchner Flughafen. Die Fußballer von Union Berlin haben das letzte Sonntagsspiel dieser Bundesliga-Saison gewonnen. 3:1 der Sieg in Mainz, der erste unter Interimstrainerin Marie-Louise Ether. Zuvor sorgte Heidenheim für maximale Spannung im Abstiegskampf. Nach dem 3:1-Sieg in Köln gehen der letzte, vorletzte und der Relegationsplatz, also St. Pauli, Heidenheim und Wolfsburg, punktgleich in den letzten Spieltag. Im ersten Sonntagsspiel hatte Hamburg mit 3:2 gegen Freiburg gewonnen.
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3: Ich habe nur eine Meldung, und zwar die R92 München Richtung Deckendorf. Zwischen Dingolfing-Mitte und Dingolfing-Oste hat es einen Unfall gegeben. Hier sind Rettungsfahrzeuge im Einsatz, bitte ganz besonders in Richtung Deckendorf. Zwischen Dingolfing-Mitte und

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1: Durch die Nacht geht's heute mit vielen Wolken und Regen. Die Temperaturen liegen bei 12 bis 15 Grad. Auch morgen zum Wochenstart, da brauchen wir den Regenschirm.
2: Es ist 11:30. 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
3: Ich bin Helen Martin. CSU-Chef Söder sieht für die im Bundesrat gestoppte 1.000-Euro-Prämie keine Zukunft mehr. Das hat er im Interview mit der ARD gesagt. Mehr dazu von Thomas Brockt.
4: Eine gut gemeinte Idee, sagt Söder, aber es habe großen Widerstand in der Wirtschaft gegeben, mit der offenbar vorher auch niemand gesprochen habe. Die Prämie war dann im Bundesrat gescheitert, weil die Länder hohe Steuerausfälle befürchteten. Ob die Bundesregierung nun den Vermittlungsausschuss anruft, um doch noch einen Kompromiss zu finden, ist unklar. Am Dienstag ist erst einmal Koalitionsausschuss, da dürfte das Thema Entlastungen bei Schwarz-Rot ziemlich weit oben stehen.
3: Nach dem Hunter-Virus-Ausbruch auf dem Kreuzfahrtschiff von Dios sind 4 deutsche Passagiere in den Niederlanden gelandet. Sie werden jetzt in Spezialtransporten nach Frankfurt gebracht und müssen danach in Quarantäne. Insgesamt waren 26 Menschen an Bord des Evakuierungsflugs von Teneriffa, alle ohne Symptome. Auf dem Schiff gibt es bisher 6 bestätigte Hunter-Virus-Fälle. 3 Menschen sind gestorben, darunter eine Deutsche. Das waren die Nachrichten um 11:30.
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3: Ich habe nur eine Meldung, und zwar die R92 München Richtung Deckendorf. Zwischen Dingolfing Mitte und Dingolfing Ost hat es einen Unfall gegeben. Hier sind Rettungsfahrzeuge im Einsatz. Bitte ganz besonders vorsichtig fahren. Allen unterwegs eine gute und vor allem eine sichere Fahrt.
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1: Mit vielen Wolken und Regen geht's durch diese Nacht, das Ganze bei 12 bis 15 Grad. Und auch der Wochenstart morgen, der ist nass, windig bei rund 15 Grad.
2: Es ist 12 Uhr. 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
3: Ich bin Helen Martin. 26 Menschen, die an Bord des vom Hantavirus betroffenen Kreuzfahrtschiffs waren, sind in den Niederlanden gelandet, darunter auch 4 Deutsche. Sie werden jetzt nach Frankfurt am Main gebracht. Auf dem Schiff hat es 6 Hantavirus-Fälle gegeben, 3 Menschen sind gestorben, auch eine Frau aus Deutschland. Die WHO stuft die Gefahr einer Ausbreitung des Hantavirus als gering ein. Für CSU-Chef Söder ist die 1.000 € Entlastungsprämie gescheitert. In der ARD hat der bayerische Ministerpräsident gesagt, die Prämie sei eine gut gemeinte Idee gewesen, dann aber in der Wirtschaft auf großen Widerstand gestoßen. Söder will das Geld jetzt lieber in die Einkommensteuerreform stecken. Am Dienstag trifft sich der Koalitionsausschuss, um über andere Möglichkeiten zur Entlastung der Bürger zu sprechen. Kreml-Chef Putin hatte vorgeschlagen, dass Altkanzler Schröder als Vermittler im Ukraine-Krieg fungieren könnte. Dieser Vorschlag stößt in der SPD nicht auf grundsätzliche Ablehnung. Der SPD-Außenpolitiker Stegner sagte dem Spiegel, er begrüße jede Initiative, die den Krieg beenden könnte. Thomas Beskin berichtet.
4: Bisher, so sagt Stegner, sei Europa nicht an den Verhandlungen beteiligt und könne keine Vorschläge machen. Wenn das über jemanden wie Schröder gelingen würde, wäre es fahrlässig, das auszuschlagen. Die Bundesregierung äußerte sich skeptisch zu dem Vorschlag. Aus Regierungskreisen in Berlin hieß es, er reihe sich ein in eine Serie von Scheinangeboten.
3: In Berlin hat der Bundeskongress des Deutschen Gewerkschaftsbundes begonnen. Zum Auftakt warnte DGB-Chefin Fahimi vor Einschnitten bei Arbeitsrechten und Sozialstaat. Es werde versucht, den 8-Stunden-Tag in Frage zu stellen und soziale Sicherungssysteme auszuhöhlen. Zum Abschluss des vorletzten Spieltags in der Fußball-Bundesliga hat Union Berlin einen historischen Erfolg eingefahren. Das 3:1 in Mainz war der erste Sieg unter Trainerin Marie-Louise Eter. Zuvor hatte sich Heidenheim einen Showdown im Abstiegskampf erspielt. Der FCH siegte mit 3:1 in Köln. Damit gehen die letzten 3 der Tabelle, also Wolfsburg, Heidenheim und St. Pauli, punktgleich in den letzten Spieltag. Im ersten Sonntagsspiel gewann Hamburg gegen Freiburg mit 3:2.
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3: Eine Meldung habe ich nur, und zwar die A92 München Richtung Deggendorf zwischen Dingolfing Mitte und Dingolfing Ost. Da hat es einen Unfall gegeben, hier bitte ganz besonders vorsichtig fahren. Allen unterwegs eine gute und vor allem eine sichere Fahrt.
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1: Wir tauschen die Sonnenbrille wieder gegen den Regenschirm, denn heute bleibt's grau, nass und windig. Dazu liegen die Temperaturen bei rund 15 Grad.
2: Es ist 12:30. 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
3: Ich bin Helen Martin. 26 Menschen, die an Bord des vom Hunter-Virus betroffenen Kreuzfahrtschiffs waren, sind in den Niederlanden gelandet, darunter auch 4 Deutsche. Sie werden jetzt nach Frankfurt am Main gebracht. Auf dem Schiff hat es 6 Hunter-Virus-Fälle gegeben, 3 Menschen sind gestorben, auch eine Frau aus Deutschland. Die WHO stuft die Gefahr einer Ausbreitung des Hunter-Virus als gering ein. Für CSU-Chef Söder ist die 1.000 € Entlastungsprämie gescheitert. In der ARD hat der bayerische Ministerpräsident gesagt, die Prämie sei eine gut gemeinte Idee gewesen, dann aber in der Wirtschaft auf großen Widerstand gestoßen. Söder will das Geld jetzt lieber in die Einkommensteuerreform stecken. Am Dienstag trifft sich der Koalitionsausschuss, um über andere Möglichkeiten zur Entlastung der Bürger zu sprechen. Das waren die Nachrichten um 12:30.
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3: Eine Meldung habe ich nur, und zwar die A92 München Richtung Deggendorf zwischen Dingolfing Mitte und Dingolfing Ost. Da hat es einen Unfall gegeben, hier bitte ganz besonders vorsichtig fahren. Allen unterwegs eine gute und vor allem eine sichere Fahrt.
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1: Der Wochenstart heute ist nass und grau, also Regenjacke und Schirm gehören definitiv zur festen Ausstattung. Auch der Wind weht, das Ganze bei höchstens 15 Grad.
2: Es ist 1 Uhr. 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
3: Ich bin Helen Martin. Die Entlastungsprämie von 1.000 Euro, sie ist vom Tisch, zumindest für CSU-Chef Söder. In der ARD hat er gesagt:
4: Es war eine gut gemeinte Idee, es hat sich dann aber in den Tagen danach gezeigt, dass sie in der Wirtschaft auf großen Widerstand gestoßen ist. Ich hatte eigentlich gedacht, dass es davor Absprachen gegeben hätte mit der Wirtschaft, ob das vielleicht gut sein könnte, war offenkundig nicht der Fall.
3: Am Freitag hatte der Bundesrat die Prämie abgelehnt. Morgen, also am Dienstag, trifft sich der Koalitionsausschuss, um darüber zu sprechen, wie man die Bürgerinnen und Bürger noch entlasten könnte. Nach dem Hunter-Virus-Ausbruch auf dem Kreuzfahrtschiff von Dios sind mittlerweile 94 Passagiere von Teneriffa ausgeflogen worden, darunter 4 Deutsche. Die sind in den Niederlanden gelandet und werden jetzt nach Frankfurt gebracht. Dann geht's für sie in häusliche Quarantäne. Insgesamt gibt es 6 bestätigte Hunter-Virus-Fälle und 2 Verdachtsfälle. 3 Menschen sind gestorben, ein niederländisches Ehepaar und eine Deutsche. In 63 Schulen in Bayern sind letzte Woche Drohmails eingegangen, und zwar immer mit dem gleichen Wortlaut. Wie die Rheinische Post berichtet, haben auch 56 Schulen in NRW die Mail bekommen. Die Polizei hat die Drohungen geprüft, keine war ernst gemeint, keine Schule musste schließen. Das große Finale vom Eurovision Song Contest ist zwar erst nächsten Samstag, aber schon heute wurde der ESC in Wien offiziell eröffnet mit einer Parade durch die österreichische Hauptstadt. Mit dabei waren natürlich die Delegationen der 35 Teilnehmerländer, darunter auch die deutsche Starterin Sarah Engels. Dieses Jahr sind weniger Länder als sonst vertreten, unter anderem Spanien, Irland, die Niederlande und Slowenien haben abgesagt, weil sie gegen die Teilnahme von Israel protestieren wollen. Es war ein torreicher Sonntag in der Fußball-Bundesliga. Am Abend hat Union Berlin einen 3:1-Erfolg in Mainz gefeiert. Der Premierensieg der ersten Bundesliga-Trainerin Marie-Louise Ether. Zuvor setzte Heidenheim seine Aufholjagd fort. Nach dem 3:1-Sieg in Köln ist der FCH nun Vorletzter und punktgleich mit St. Pauli und Wolfsburg. Am letzten Spieltag geht's um alles. Im ersten Sonntagsspiel feierte der HSV einen 3:2-Sieg gegen Freiburg.
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3: Nichts los soweit, normaler Verkehr auf den bayerischen Straßen. Ich wünsche auch weiter eine gute und vor allem eine sichere Fahrt.

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1: Wir tauschen die Sonnenbrille wieder gegen den Regenschirm, denn heute bleibt's grau, nass und windig. Dazu liegen die Temperaturen bei rund 15 Grad.
0: Es ist 2:30. 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
2: Ich bin Helen Martin. Die Entlastungsprämie von 1.000 Euro, sie ist vom Tisch, zumindest für CSU-Chef Söder. In der ARD hat er gesagt:
3: Es war eine gut gemeinte Idee, es hat sich dann aber in den Tagen danach gezeigt, dass sie in der Wirtschaft auf großen Widerstand gestoßen ist. Ich hatte eigentlich gedacht, dass es davor Absprachen gegeben hätte mit der Wirtschaft, ob das vielleicht gut sein könnte, war offenkundig nicht der Fall.
2: Am Freitag hatte der Bundesrat die Prämie abgelehnt. Morgen, also am Dienstag, trifft sich der Koalitionsausschuss, um darüber zu sprechen, wie man die Bürgerinnen und Bürger noch entlasten könnte. Nach dem Hunter-Virus-Ausbruch auf dem Kreuzfahrtschiff von Dios sind mittlerweile 94 Passagiere von Teneriffa ausgeflogen worden, darunter 4 Deutsche. Die sind in den Niederlanden gelandet und werden jetzt nach Frankfurt gebracht. Dann geht's für sie in häusliche Quarantäne. Insgesamt gibt es 6 bestätigte Hunter-Virus-Fälle und 2 Verdachtsfälle. 3 Menschen sind gestorben, ein niederländisches Ehepaar und eine Deutsche. Das waren die Nachrichten um 12:30.
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2: Nichts los soweit, normaler Verkehr auf den bayerischen Straßen. Ich wünsche auch weiter eine gute und vor allem eine sichere Fahrt.
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1: Der Wochenstart heute ist nass und grau, also Regenjacke und Schirm gehören definitiv zur festen Ausstattung. Auch der Wind weht, das Ganze bei höchstens 15 Grad.
2: Es ist 2 Uhr. 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
3: Ich bin Helen Martin. 4 deutsche Passagiere des Kreuzfahrtschiffs Hondius sind nach dem Hantavirus-Ausbruch auf dem Weg nach Frankfurt. Von dort werden sie zur Quarantäne in ihre Bundesländer gebracht. Eine Person kommt in die Berliner Charité, eine andere nach Baden-Württemberg. Laut der WHO gab es 6 bestätigte Hantavirus-Fälle auf dem Schiff. 3 Menschen sind gestorben, darunter auch eine Deutsche. Nach dem Veto des Bundesrats ist die geplante Entlastungsprämie für Arbeitnehmer wohl vom Tisch. CSU-Chef Söder und SPD-Ministerpräsidentin Schwesig raten der Bundesregierung, das Vorhaben abzuhaken und stattdessen gleich eine Einkommensteuerreform anzugehen. Am Dienstag dürfte das Thema im Koalitionsausschuss diskutiert werden. 600 Kilometer in 96 Stunden. Das hat Läufer Adar Saci zwar nicht geschafft, aber er ist jetzt trotzdem im Ziel im US-Bundesstaat Kalifornien angekommen. 123 Stunden hat der Berliner gebraucht, bis er den Santa Monica Pier bei Los Angeles erreicht hat. Gestartet war er im Death Valley in Kalifornien. Hunderttausende haben seinen Lauf im Livestream verfolgt. Sie schuften jedes Jahr bei Wind und Wetter auf Spargelfeldern und Weinbergen. Ausländische Saisonkräfte. 40.000 von ihnen haben aber keinen ausreichenden Krankenversicherungsschutz. Das zeigt eine Anfrage der Linken im Bundestag. Demnach sind die Arbeiter über private Gruppenversicherungen abgesichert. Der Schutz sei dort aber deutlich schwächer als bei der gesetzlichen Krankenversicherung, so ein Sprecher der Linken. Das Saisonfinale in der Fußball-Bundesliga verspricht Spannung pur, ganz besonders im Abstiegskampf. Heidenheim hat seine Aufholjagd mit einem 3:1-Sieg in Köln fortgesetzt und hat nun doch noch realistische Chancen auf den Klassenerhalt. Justin Hamm berichtet.
4: Erstmals seit Mitte Januar ist Heidenheim nicht mehr Letzter. Da steht nun punktgleich St. Pauli und auch Wolfsburg auf dem Relegationsplatz ist punktgleich. Die beiden spielen am letzten Spieltag noch gegeneinander. Heidenheim ist gegen Mainz gefragt. Union Berlin feiert aber im 3:1 in Mainz den ersten Sieg unter Trainerin Marie-Louise Ether und der HSV besiegte Freiburg mit 3:2.
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3: Momentan liegen uns keine Meldungen vor, alles normal auf den bayerischen Straßen. Ich wünsche auch weiter eine gute und vor allem eine sichere Fahrt.